0: Vorstandschef Dresen hat Neuer bei der Verkündung als einen der besten Transfers der Vereinsgeschichte bezeichnet. Damit geht Bayern mit Neuer schon in die 16. Saison.
1: Das Sachsenwetter.
2: Tiefsttemperaturen zwischen 6 und 2 Grad, örtlich Nebel. Heute im Laufe des Tages meist viele Wolken, etwa Sonnenschein, nachmittags einzelne Schauer bis 16 Grad. Morgen freundlicher und etwas wärmer bis 19 Grad.
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1: Ich bin Yves Simon. Bundeskanzler Merz hat die Jugendlichen in Deutschland dazu aufgerufen, sich wieder stärker in politischen Parteien zu engagieren. Beim Katholikentag in Würzburg hat er moniert, dass viele zwar punktuell

0: mal für politische Themen auf die Straßen gehen würden. Aber eine dauerhafte politische Arbeit, das würden doch nur die wenigsten machen, meint Merz. Eine Absenkung des Wahlalters auf 16 bei Bundestagswahlen hat Merz aber gleichzeitig eine Absage erteilt. Gute zwei Wochen vor dem FDP-Bundesparteitag steht jetzt fest, Wolfgang Kubicki ist der einzige Kandidat für den Parteivorsitz. Der nordrhein-westfälische Landeschef Höhne hat seine Bewerbung zurückgezogen. Er will nur noch für einen Stellvertreterposten antreten. Viele in der FDP hatten sich öffentlich für Kubicki ausgesprochen, weil er einfach viel bekannter ist und auch polarisiert. Nicht ganz unwichtig für eine Partei, die nicht mehr im Bundestag ist, meinen einige. Sachsen will den Unterrichtsausfall mit freiwilligen Arbeitszeitkonten für Lehrkräfte verringern. Das Modell soll zum nächsten Schuljahr eingeführt werden. Lehrerinnen und Lehrer können dann erstmal für einige Jahre ein oder zwei Stunden pro Woche mehr unterrichten und diese Mehrarbeit später dann wieder ausgleichen. Kultusminister Konrad Clemens hofft, dass viele Lehrkräfte mitmachen. Je mehr sich beteiligen, desto weniger Unterricht falle in der aktuell schwierigen Lage aus. Showdown heute am letzten Spieltag der Fußball-Bundesliga. Vor allem das Abstiegsrennen ist an diesem 34. Spieltag spannend wie selten. Heidenheim, St. Pauli und Wolfsburg haben jeweils gleich viele Punkte, 26 nämlich. Also da kommt es jetzt wirklich auf die Tagesform an, welches der drei Teams sich irgendwie noch in die Relegation erstmal retten kann. Pikant ist auch, dass St. Pauli und Wolfsburg gegeneinander spielen. Der FC Bayern ist ja schon deutscher Meister und bekommt dann heute auch die Schale überreicht nach der Partie gegen Köln. Alle Spiele beginnen heute zeitgleich um 15.30 Uhr.
1: Das Sachsenwetter.
2: Tiefsttemperaturen zwischen 6 und 2 Grad, örtlich Nebel. Heute im Laufe des Tages meist viele Wolken, etwa Sonnenschein, nachmittags einzelne Schauer bis 16 Grad. Morgen freundlicher und etwas wärmer bis 19 Grad.
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1: Ich bin Yves Simon. Trotz der verlängerten Waffenruhe im Konflikt zwischen Israel und der Hisbollah ist im Süden des Libanon ein Zivilschutzzentrum angegriffen worden. Medienberichten zufolge wurden dabei 6 Menschen getötet, darunter 3 Sanitäter und mehr als 20 weitere verletzt. Der Angriff wird der israelischen Armee zugeschrieben. Das Militär hat sich dazu bisher aber nicht geäußert. Die Gefechte im Libanon gehen jetzt schon seit März und haben etwa 2.900 Todesopfer gefordert. Sachsen will den Unterrichtsausfall mit freiwilligen Arbeitszeitkonten für Lehrkräfte verringern. Das Modell soll zum nächsten Schuljahr eingeführt werden. Lehrerinnen und Lehrer können dann erstmal für einige Jahre 1 oder 2 Stunden pro Woche mehr unterrichten und diese Mehrarbeit später dann wieder ausgleichen. Kultusminister Konrad Clemens hofft, dass viele Lehrkräfte mitmachen. Je mehr sich beteiligen, desto weniger Unterricht falle in der aktuell schwierigen Lage aus. Die USA haben eine geplante Truppenverlegung nach Polen wieder gestoppt. Rund 4.000 Soldaten werden jetzt vorerst doch nicht ins Einsatzgebiet verlegt, wie aus dem Pentagon zu hören ist. Schon Anfang Mai, da hatte das Verteidigungsministerium ja den Abzug von 5.000 Soldaten aus Deutschland angekündigt. In der Fußball-Bundesliga steht heute Nachmittag der 34. und damit letzte Spieltag an. Das heißt, alle Teams stehen parallel auf dem Platz ab 4:30. Und ja, das Saisonfinale hat es nochmal so richtig in sich, vor allem im Abstiegskampf. Für uns berichtet Moritz Einzel.
2: Ja, es sind nur noch 3 Teams in der Verlosung im Abstiegskampf, nämlich Wolfsburg, Heidenheim und St. Pauli. 2 müssen direkt runter in die zweite Liga und eine Mannschaft bekommt noch den letzten Strohhalm Relegation. Alle 3 Teams gehen punktgleich mit 26 Zählern in diesen letzten Spieltag. Heidenheim hat Mainz zu Gast, St. Pauli und Wolfsburg spielen direkt gegeneinander. Das heißt zum Beispiel, wenn Heidenheim gewinnt und St. Pauli und Wolfsburg unentschieden spielen, dann gehen die beide runter. Heidenheim wäre in der Relegation. Ja, und es gibt viele andere Möglichkeiten. Das kann maximal spannend werden.
0: Das Sachsenwetter.
3: Tiefsttemperaturen zwischen 6 und 2 Grad, örtlich Nebel. Heute im Laufe des Tages meist viele Wolken, etwa Sonnenschein, nachmittags einzelne Schauer bis 16 Grad. Morgen freundlicher und etwas wärmer bis 19 Grad.
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Du wirst ganz nass. Schon spät, komm. Wir müssen weg hier, raus aus dem Wald, verstehst du nicht? Wo ist dein Schuh? Du hast ihn verloren, als ich dir den Weg zeigen musste. Wer hat verloren? Du dich?

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Aber du warst durchschaut. Augen sagen mehr als Worte. Du brauchst mich doch, hm? Alle wissen, dass wir zusammen sind ab heute. Jetzt höre ich sie. Sie kommen. Sie kommen, dich zu holen. Sie werden dich nicht finden. Niemand wird.

0: Newsflash!
1: In den letzten Monaten ist die Zahl der vermissten Personen dramatisch angestiegen. Die jüngste Veröffentlichung der lokalen Polizeibehörde berichtet von einem weiteren tragischen Fall. Es handelt sich um ein 19-jähriges Mädchen, das zuletzt vor 14 Tagen gesehen wurde. Die Polizei schließt die Möglichkeit nicht aus, dass es sich hier um ein Verbrechen handelt.

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1: Ich bin Yves Simon. Schönen guten Morgen. Die von Gesundheitsministerin Warken angekündigte Pflegereform verzögert sich. Laut Funke Mediengruppe soll das Kabinett den Gesetzentwurf jetzt erst in der letzten Maiwoche beschließen. Der Verband Deutscher Alten- und Behindertenhilfe kritisiert die Verschiebung scharf. Geschäftsführer Knieling ist der Meinung, die Einrichtungen bräuchten dringend klare Entscheidungen für ihre Zukunftsplanung. Viele Heime hätten schon jetzt Probleme, die Versorgung überhaupt sicherzustellen. Bundeskanzler Merz hat nach einigen Wochen der Funkstille jetzt doch wieder mit US-Präsident Trump telefoniert. Hintergrund waren umstrittene Äußerungen von Merz zur Straße von Hormus. Auf X hat der Kanzler jetzt aber geschrieben, dass es in dem Gespräch vor allem um den Iran gegangen ist. Beide sind sich demnach einig, dass der Iran an den Verhandlungstisch muss und Deutschland will, wenn es dann ein Abkommen gibt, sich auch an der Absicherung beteiligen. Sachsen will den Unterrichtsausfall mit freiwilligen Arbeitszeitkonten für Lehrkräfte verringern. Das Modell soll zum nächsten Schuljahr eingeführt werden. Lehrerinnen und Lehrer können dann erstmal für einige Jahre ein oder zwei Stunden pro Woche mehr unterrichten und diese Mehrarbeit später dann wieder ausgleichen. Kultusminister Konrad Clemens hofft, dass viele Lehrkräfte mitmachen. Je mehr sich beteiligen, desto weniger Unterricht falle in der aktuell schwierigen Lage aus. Das wird heute ein echter Krimi im Bundesliga-Abstiegskampf. St. Pauli, Heidenheim und Wolfsburg gehen punktgleich mit 26 Zählern in den letzten Spieltag. Wolfsburg hat die beste Tordifferenz und tritt im direkten Duell beim FC St. Pauli an. Heidenheim empfängt Mainz. Es geht vor allem hier um die Relegation. Einer der beiden, also entweder St. Pauli oder Heidenheim, steigt mindestens direkt ab. Auch im Rennen um die Champions League bleibt es spannend. Stuttgart und Hoffenheim liegen gleich auf. Der VfB hat aber die bessere Tordifferenz. Nur wenn beide patzen, dann kann Leverkusen noch mit einem Sieg auf Platz 4 springen.
0: Das Sachsenwetter.
2: Heute im Laufe des Tages meist viele Wolken, etwas Sonnenschein, nachmittags einzelne Schauer bis 16 Grad. Morgen freundlicher und etwas wärmer bis 19 Grad.
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1: Ich bin Moritz Einzel. Guten Morgen. Rund 2 Wochen vor dem FDP-Bundesparteitag steht fest, Wolfgang Kubicki ist der einzige Kandidat für den Parteivorsitz. Der nordrhein-westfälische Landeschef Höhne hat seine Bewerbung zurückgezogen. Er will nur noch für einen der Stellvertreterposten antreten. Viele in der FDP hatten sich öffentlich für Kubicki ausgesprochen, weil er deutlich bekannter ist. Trotz verlängerter Waffenruhe im Konflikt zwischen Israel und der Hisbollah ist im Süden des Libanon ein Zivilschutzzentrum angegriffen worden. Medienberichten zufolge wurden dabei 6 Menschen getötet, darunter 3 Sanitäter. Mehr als 20 weitere wurden verletzt. Der Angriff wird Israels Armee zugeschrieben. Das Militär hat sich bisher dazu nicht geäußert. Wird es wie bei Michael Schulte oder sogar wie bei Lena oder droht Deutschland dieses Jahr eine Pleite wie schon so häufig? In Wien steigt am Abend das Finale des Eurovision Song Contest. Viel diskutiert wird bei diesem ESC erneut über die Teilnahme Israels. Wegen Israels Vorgehen im Gaza-Krieg boykottieren einige Länder sogar den ESC. Für Deutschland tritt Sarah Engels mit ihrem Frauenpower-Song Fire an. Ronny Thorau berichtet.
2: Feuer hat Deutschland dieses Jahr auf jeden Fall. Nicht nur im Titel. Sarah Engels will auf der Bühne für viel Frauenpower sorgen. Mit viel Pyro, Trickkleid, sexy Dance-Moves und sie schmeißt sich rücklings von der Bühne in die Arme ihrer Tänzerinnen. Das soll auch zeigen, dass sich Frauen gegenseitig auffangen können. Buchmacher sehen Deutschland allerdings eher hinten und der frühe deutsche Startplatz beim Finale als Zweite ist eher ungünstig.
1: Showdown heute in der Fußball-Bundesliga. Vor allem das Abstiegsrennen ist am letzten Spieltag spannend wie selten. Heidenheim, St. Pauli und Wolfsburg haben jeweils gleich viele Punkte, 26 nämlich. Da kommt es jetzt wirklich auf die Tagesform an, welches der 3 Teams die Relegation schafft. Pikant ist auch, dass St. Pauli und Wolfsburg auch noch gegeneinander spielen. Der FC Bayern bekommt heute die Meisterschale überreicht nach der Partie gegen Köln.
0: Das Sachsenwetter.
3: Heute im Laufe des Tages meist viele Wolken, etwas Sonnenschein, nachmittags einzelne Schauer bis 16 Grad. Morgen freundlicher und etwas wärmer bis 19 Grad.

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0: Das Sachsenwetter.
1: Heute oft mehr Wolken als Sonnenschein, am Nachmittag einzelne Schauer bis 16 Grad. Morgen freundlich, später mehr Wolken, leichte Schauer sind auch möglich, bis 19 Grad. Montag erst eine Mischung aus Sonne und Wolken, später dann vor allem im Westen Sachsens etwas Regen, vereinzelt auch Gewitter, bis 21 Grad. Auf der A14 in beiden Richtungen Schmutz auf der linken Spur zwischen Mutschen und Grimma. Dann freilaufende Pferde auf der Straße zwischen Hartha und Abzweigröder. Und ein Unfall zwischen Minkwitz und Leisnig.
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8: Ich bin Moritz Einzel, guten Morgen. 17 Cent weniger Steuern zahlen wir pro Liter Diesel oder Benzin. Seit Anfang Mai gilt ja der Tankrabatt. Doch wie lange noch? SPD-Fraktionschef Mirsch hat eine Verlängerung der Maßnahme über den Juni hinaus in Frage gestellt. Der Augsburger Allgemeinen sagte er, Mobilität müsse zwar bezahlbar bleiben, aber die Gießkanne sei keine Dauerlösung. Junge Leute, die in Sachsen ein Studium mit MINT-Schwerpunkt

0: absolvieren, können sich jetzt für ein Auslandssemester in Taiwan bewerben. Darauf hat das Wissenschaftsministerium hingewiesen. MINT steht für Mathematik, Informatik, Naturwissenschaften und Technik. Platz ist für 100 Studenten im Zeitraum Februar bis August 2027. Das Programm kombiniert das Studium an einer taiwanesischen Universität mit einem Praktikum bei TSMC, einem der weltgrößten Halbleiterhersteller. Sachsens Ministerpräsident Michael Kretschmer wird heute Mittag im Sonnenlandpark Lichtenau eine neue Attraktion einweihen. Der sogenannte Skywalk verbindet die Erlebnispyramide mit dem beliebten Riesenrutschturm. Von der modernen Hochbrücke aus können Besucher in 35 Metern Höhe über den Park blicken. Rund 800.000 Euro wurden dafür investiert. Manuel Neuer hängt beim FC Bayern noch ein Jahr dran. Der 40-jährige Torwart hat seinen Vertrag beim deutschen Fußballmeister bis Sommer 2027 verlängert. Das gaben die Münchner gestern offiziell bekannt. Der Bayern-Kapitän wird heute Nachmittag nach dem letzten Bundesligaspiel gegen Köln die Meisterschale hochheben. Und die deutsche Eishockey-Nationalmannschaft ist mit einer Niederlage in die WM in der Schweiz gestartet. Die DEB-Auswahl verlor ihr erstes Vorrundenspiel gegen Finnland mit 1:3.
1: Das Sachsenwetter.
2: Heute oft mehr Wolken als Sonnenschein, am Nachmittag einzelne Schauer bis 16 Grad. Morgen freundlich, später mehr Wolken, leichte Schauer sind auch möglich, bis 19 Grad. Montag erst eine Mischung aus Sonne und Wolken, später dann vor allem im Westen Sachsens etwas Regen, vereinzelt auch Gewitter, bis 21 Grad.
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2: Auf der A14 in beiden Richtungen Schmutz auf der linken Spur zwischen Mutschen und Grimma. Dann freilaufende Pferde auf der Straße zwischen Hartha und Abzweigröder. Und ein Unfall zwischen Minkwitz und Leisnig. Geblitzt wird in Leipzig auf der Dieskaustraße statt auswärts Höhe Schwarze Straße.
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2: Guten Morgen. Egal, ob Sie nun freiwillig so zeitig aufgestanden sind oder nicht. Schön, dass Sie an uns gedacht haben, dass Sie uns eingeschaltet haben. Jetzt kommen wir zu einem 80er-Jahre-Hit der Pet Shop Boys. Der ist lateinamerikanisch angehaucht. Wunderbare Nummer. Domino Dancing hier auf

Gleich 7:45 und ich habe einen tollen Beat mitgebracht. Der macht sie locker für diesen Sonnabend. Ein bisschen Popgymnastik hier mit Radio RTL 80er Wochenende. Ein Hit aus dem Jahr 86 von Janet Jackson. Feiert heute einen runden Geburtstag.

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18: Das Sachsenwetter.
0: Heute oft mehr Wolken als Sonnenschein, am Nachmittag einzelne Schauer bis 16 Grad. Morgen freundlich, später mehr Wolken, leichte Schauer sind auch möglich, bis 19 Grad. Montag erst eine Mischung aus Sonne und Wolken, später dann vor allem im Westen Sachsens etwas Regen, vereinzelt auch Gewitter, bis 21 Grad.
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0: Auf den Straßen rollt soweit störungsfrei. Geblitzt wird in Leipzig auf der Dieskaustraße stadtauswärts.
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0: Opus am 80er Wochenende.
1: Hallo, liebes Hitradio RTL Team. Hier ist die Sarah und ich wünsche allen ein schönes Wochenende. Ich würde mir gerne noch wünschen den Hit Never Say Never Again von dem James Bond Film Sag niemals nie. Und tschüssi.
0: Ja, da hören wir Lani Hall und dabei haben wir Sean Connery vor Augen als James Bond 007. Und für nächstes Jahr ist der 26. James Bond Film geplant. Casting läuft.

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1: Ja, ein wunderschönen guten Morgen. Hier ist der René, der freundliche Müllfahrer. Ich wünsche mir das Lied Gutes Sozialprodukt von Geier Sturzflug. Mhm. Und grüße damit alle Kollegen der Müllabfuhr, die heute auch arbeiten müssen. Natürlich auch alle anderen, wie die ganzen fleißigen Päckchendienste hier vom Radiopfleger. Einfach alle, die arbeiten müssen. Wir steigern das Bruttosozialprodukt.
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0: Irene Cara am Hitradio RTL. 80er Wochenende, einen gleichen Hit, den Sie bestimmt mitsingen können. Lassen Sie mal überraschen.
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8: Ich bin Moritz Einzel. Guten Morgen. In der FDP ist der Machtkampf entschieden. Es läuft alles darauf hinaus, dass Wolfgang Kubicki neuer Parteichef bei den Liberalen wird. NRW-Landeschef Henning Höhne hat überraschend angekündigt, dass er seine Kandidatur zurückzieht. Er werde nur als erster stellvertretender Bundesvorsitzender kandidieren und wolle mit Kubicki zusammenarbeiten. Der Bau der neuen Bahnstrecke Dresden-Prag soll endlich vorankommen. Um das Projekt anzuschieben, haben sich Sachsens Verkehrsministerin Regina Kraushaar und ihr tschechischer Amtskollege Ivan Bednarik in Dresden getroffen. Beide Minister fordern vom Bund das nötige Geld, damit die Planung sicher weiterlaufen kann. Am 21. Mai will Kraushaar das Thema auch im Bundestag ansprechen. Für die weiteren Planungsschritte müssen im Bundeshaushalt rund 20 Millionen Euro eingestellt werden. Die Gießkanne ist keine Dauerlösung, das hat SPD-Fraktionschef Mirsch der Augsburger Allgemeinen gesagt und sich dabei auf den Tankrabatt bezogen. Eine Verlängerung der Maßnahme über den Juni hinaus sieht Mirsch somit sehr skeptisch. Es brauche stattdessen zielgenaue Entlastungen für Verbraucher, etwa durch eine Steuerreform für kleine und mittlere Einkommen. Für die Fußballer von RB Leipzig steht heute der letzte Spieltag in der Bundesliga an. Am Nachmittag sind sie in Freiburg gefordert. Auch wenn RB definitiv Dritter wird, gibt es noch ein Ziel, was die Mannschaft von Trainer Ole Werner erreichen will.
9: Wir fahren dahin, um das Spiel zu gewinnen, und wir fahren dahin, um nach Möglichkeit auch noch einen Punkterekord

0: einzustellen. Wir können die historisch gesehen beste Bundesliga-Saison des Vereins spielen und das ist unser Ziel.
1: Anpfiff ist um 15.30 Uhr.
2: Das Sachsenwetter.
3: Heute oft mehr Wolken als Sonnenschein, am Nachmittag einzelne Schauer bis 16 Grad. Morgen freundlich, später mehr Wolken, leichte Schauer sind auch möglich, bis 19 Grad. Montag erst eine Mischung aus Sonne und Wolken, später dann vor allem im Westen Sachsens etwas Regen, vereinzelt auch Gewitter, bis 21 Grad.
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3: A4 Richtung Görlitz, Stau nach einem Unfall zwischen Bautzen Ost und Weißenberg. Geblitzt wird in Leipzig auf der Diesgaustraße stadtauswärts.
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3: Guten Morgen. Jetzt eine Band, die benutzt einen Umlaut. Die gibt's eigentlich gar nicht. Ja, steht nicht im Duden, ist aber auf jeder Platte drauf. Es ist ein A mit drei Punkten. Ein freches Berliner Trio. Nächstes Jahr im April Konzerte in Leipzig und Chemnitz. Ausverkauft. Wer Tickets will, der kommt zu spät. Hier sind die Ärzte.

0: Billie Jean in den deutschen Singlecharts wieder eingestiegen. Aktuell Platz 6 durch den Kinofilm Michael. Der King of Pop wurde ja nur 50. Michael Jacksons Schwester Janet wird heute 60. Das ist das 80er Wochenende, gleich 8.14 Uhr. Schönen guten Morgen.
1: Guten Morgen, Stefan, und guten Morgen, liebes Hitradio RTL-Team. Heute ist es wieder soweit. In Kanena, einem Ortsteil von Halle, gibt es ab heute 11.30 Uhr wieder die leckere Erbsensuppe. Das Team ist jetzt schon bei der Vorbereitung und wir hätten vielleicht auch mal einen Musikwunsch von der Gruppe Jawohl, Rendezvous aus dem Jahr 81, glaube ich, weil wir haben ja noch eins. Um 11.30 Uhr Erbsensuppe in Kanena.

Die Gruppe Chicago, die alle Alben durchnummeriert hat. Das war aus Chicago 16, Hard to Say I'm Sorry, gesungen von Peter Cetera. Auf Hitradio RTL am 80er Wochenende in 9 Minuten halb 9. Hier ist Phil Collins. Guten Morgen.

0: Aufstehen, anziehen, dazu die Hits der 80er hier auf Hitradio RTL. Sie können sich auch keinen Lieblings-80er wünschen und ein DAB Plus Radio gewinnen. 0351 5000 2000 ist die WhatsApp-Nummer. Gleich hören wir Madonna.
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6: Halb neun.
7: Das Sachsenwetter.
6: Heute oft mehr Wolken als Sonnenschein, am Nachmittag einzelne Schauer bis 16 Grad. Morgen freundlich, später mehr Wolken, leichte Schauer sind auch möglich, bis 19 Grad. Montag erst eine Mischung aus Sonne und Wolken, später dann vor allem im Westen Sachsens etwas Regen, vereinzelt auch Gewitter, bis 21 Grad.
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6: A38, Halle Richtung Leipzig, ein totes Reh auf der rechten Spur zwischen Leuna und Kreuz Rippachtal. Geblitzt wird in Dresden auf der Ammonstraße aus Richtung Budapester Straße kommend, vor dem Tunnel, und in Leipzig auf der Dieskaustraße stadtauswärts, Höhe Schwarze Straße.
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0: Madonna am Hitradio RTL 80er Wochenende. Guten Morgen, Marco.
1: Guten Morgen. Ich sitze gerade am Frühstückstisch und wünsche mir Kenny Loggins Footloose. Einfach, um richtig schön in den Tag zu kommen. Schöne Grüße aus

0: Kalle Minogue und Jason Donovan am 80er-Wochenende.
1: Hallo, hier ist der Thomas. Ich wünsche mir Heinz-Rudolf Kunze. Finden Sie Mabel. Danke.
0: Und das finde ich gut. Spielen wir gleich.
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3: Weißer Spargel, der wird ja geschält und auch die unteren Enden, die werden abgeschnitten. Daraus lässt sich aber noch eine prima Suppe zubereiten. Dafür sollte es natürlich Bio-Spargel sein. Die Reste, die werden in Salzwasser bzw. einer Gemüsebrühe so eine halbe Stunde bei nicht zu allzu großer Hitze gekocht. Damit unser Süppchen nun auch schön cremig wird, brauchen wir zum Beispiel eine Mehlschwitze. Und hier der wichtige Tipp für heute. Die Mehlschwitze, die kommt nicht etwa in den Sud, sondern andersrum. Die flüssige Suppe wird Stück für Stück, am besten mit einem Schneebesen, in die Schwitze untergerührt.
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0: 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Gleich die Nachrichten um 9. Danach der nächste 80er hier am 80er-Wochenende. Der kommt von Sydney Youngblood.
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12: Ich bin Moritz Einzel. Guten Morgen. Seit Monaten gibt es viele Stimmen, die sagen, nach Bundespräsident Steinmeier soll erstmals eine Frau ins höchste Staatsamt gewählt werden. CSU-Landesgruppenchef Hoffmann hat das jetzt aber in Frage gestellt. Dem Redaktionsnetzwerk Deutschland sagte er, es wäre nicht klug, sich mit Blick auf das Geschlecht früh festzulegen. Entscheidend sei, dass eine Persönlichkeit gefunden werde, die etwas zu sagen hat, den Menschen Orientierung gibt und die Gesellschaft zusammenführen kann. Der Bund der Steuerzahler hat gefordert, dass Subventionen und Steuervergünstigungen um 10% gekürzt werden. 5%, wie zuletzt von Unionsfraktionschef Spahn gefordert, reichten nicht aus. Das sagte Vereinspräsident Holznagel den Zeitungen der Mediengruppe Bayern. Holznagel will außerdem, dass es nur noch halb so viele Beamtinnen und Beamte in Deutschland gibt. Im Sonnenlandpark Lichtenau wird Sachsens Ministerpräsident Michael Kretschmer heute Mittag eine neue Attraktion einweihen. Der sogenannte Skywalk verbindet die Erlebnispyramide mit dem Riesenrutschenturm. Von der modernen Hochbrücke aus können Besucher in 35 Metern Höhe über den Park blicken. Insgesamt wurden dafür rund 800.000 Euro investiert. Erst im vergangenen Herbst war im Sonnenlandpark die neue Erlebnispyramide eröffnet worden. Sachsen hat einen weiteren Lotto-Millionär. Ein Spieler aus dem Freistaat hat bei der Euro-Jackpot-Ziehung gestern abgeräumt und rund 1,7 Millionen Euro gewonnen. Weitere Einzelheiten zu dem Glückspilz konnte Sachsen Lotto noch nicht mitteilen. Es ist der zweite Millionengewinn in Sachsen in diesem Jahr.
13: Das Sachsenwetter.
14: Heute oft mehr Wolken als Sonnenschein, am Nachmittag einzelne Schauer bis 16 Grad. Morgen freundlich, später mehr Wolken, leichte Schauer sind auch möglich, bis 19 Grad. Montag erst eine Mischung aus Sonne und Wolken, später dann vor allem im Westen Sachsens etwas Regen, vereinzelt auch Gewitter, bis 21 Grad.
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1: A9 Richtung Nürnberg, Fahrzeugpanne auf der Standspur zwischen Weißenfels und Naumburg. Geblitzt wird in Doberzeit Richtung Pirna und in Dresden auf der Ammonstraße.
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1: Guten Morgen, 2 Minuten nach um 9. Wenn Sie gerade aufgewacht sind und wegen Feiertag und Brückentag nicht wissen, welcher Tag eigentlich heute ist. Es ist Sonnabend, der 16. Mai. Jetzt hört man einen Sänger, der ist heute in 70 Tagen in Dresden. Mit Auftreten bei der Schlössernacht. Sydney Youngblood. Sit and Wait spielen wir jetzt von ihm hier auf.

0: Guten Morgen, 9.14 Uhr. Der Thomas hat einen Musikwunsch.
1: Ich wünsche mir für dieses 80er-Wochenende von Brian Ferry und Roxy Music das Lied More Senses. Vielen Dank und tschüss.
0: Läuft gleich.
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3: Seit Ostern hört man es im Zoo besonders zwitschern. Denn hier wurden die neuen Vogelwelten eröffnet. Und die kommen gut bei den Zoobesuchern an, weiß Marketingleiter Andreas Rodefeld über die neue Attraktion.
4: Die Bojen waren immer sehr gut besucht gewesen und die Interaktion mit unseren Papageien und Vögeln war auch sehr schön. Also die Aras und auch unsere Sittiche sind laut und sind bunt und haben ja jeweils eine andere Stimmfarbe.
3: Man kann sie also nicht überhören und auch nicht übersehen. Allein für die Farbenpracht lohnt sich der Besuch. Und seit der Eröffnung sind jetzt auch schon wieder neue Vogelarten dazugekommen.
4: Wir haben jetzt zum Beispiel die Bechsteinara und Grünflügelaras sind neu dazugekommen. Sonnensittiche sind jetzt auch dort zu sehen, auch eine sehr schöne Art. Gelbnacken, Amazonen kommen noch dazu.
3: Tickets für den Zoo gibt's wie immer an der Tageskasse oder viel bequemer online unter zoo-leipzig.de.
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0: Survivor am 80er Wochenende auf Hitradio RTL. Und als nächstes die Exil-Kubanerin Gloria Estefan.
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16: Das Sachsenwetter.
17: Heute oft mehr Wolken als Sonnenschein. Am Nachmittag einzelne Schauer bis 16 Grad. Morgen freundlich, später mehr Wolken, leichte Schauer sind auch möglich, bis 19 Grad. Montag erst eine Mischung aus Sonne und Wolken, später dann vor allem im Westen Sachsens etwas Regen, vereinzelt auch Gewitter, bis 21 Grad.
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17: A72 Richtung Hof, eine Fahrzeugpanne zwischen Zwickau Ost und Zwickau West auf der rechten Spur im Baustellenbereich. Rinde auf der Fahrbahn auf der B072 zwischen Krietschwitz und Forsthaus. Geblitzt wird in Dresden auf der Ammonstraße aus Richtung Budapester Straße kommend vor dem Tunnel.
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0: Es schunkelt sich so schön hier mit der Goomba Dance Band. Dabei müsste die Mesh gemacht werden, aber egal. Wir haben es gleich 9:45. Thilo ist dran.
1: Hallo, Hitradio RTL. Zum 80er-Wochenende hätte ich mal einen Wunsch. Herbert Grönemeyer, Alkohol. Und ich grüße damit alle Holzwürmer, die mit mir von 1988 bis 90 die Ausbildung zum Facharbeiter für Holztechnik in Wersdorf genossen und begossen haben. War eine tolle Zeit damals.

0: Kurz vor um 10, das 80er Wochenende auf Hit Radio RTL, gleich mit Whitney Houston.
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8: Ich bin Moritz Einzel. Die von Gesundheitsministerin Warken angekündigte Pflegereform verzögert sich. Laut Funke Mediengruppe soll das Kabinett den Gesetzentwurf nun erst in der letzten Maiwoche beschließen. Der Verband Deutscher Alten- und Behindertenhilfe kritisiert die Verschiebung scharf. Geschäftsführer Knieling sagt, die Einrichtungen bräuchten dringend klare Entscheidungen für ihre Zukunftsplanung. Viele Heime hätten schon jetzt Probleme, die Versorgung sicherzustellen. Eine deutliche Mehrheit der Menschen in Deutschland spricht sich gegen eine Erhöhung der Diäten der 630 Bundestagsabgeordneten in diesem Jahr aus. Laut einer YouGov-Umfrage sind 85% der Ansicht, die Abgeordneten sollten angesichts der aktuellen Lage auf eine Anhebung verzichten.

0: Eigentlich sollen die Diäten zum 1. Juli um fast 500 Euro steigen. Feuerwehr, Technisches Hilfswerk und DRK sind heute bei einer Katastrophenschutzübung in der Dippoldiswalder Heide im Einsatz. Es soll so realitätsnah wie möglich das Vorgehen bei einem Waldbrand geübt werden. Die Herausforderung? Nach wie vor sind große Teile der Dippoldiswalder Heide mit Kampfmitteln belastet. Im Ernstfall müssen die Feuerwehrleute einen Sicherheitsabstand von bis zu 1000 Metern einhalten. RB Leipzig steht zwar schon sicher auf Platz 3 der Bundesliga-Tabelle, trotzdem wollen die Roten Bullen heute ihr letztes Saisonspiel in Freiburg gewinnen. Nach einer langen Saison ist danach erstmal Erholung angesagt, so RB-Trainer Ole Werner.
1: Jetzt nochmal alles raushauen in Freiburg, nochmal mit einer guten Leistung, mit 3 Punkten aus der Saison gehen. Das ist jetzt unser großes Ziel für dieses Wochenende und wenn das dann so abgeschlossen ist, dann ist auch, glaube ich, dann für alle mal eine Woche Urlaub gut.
0: Anstoß ist um 15.30 Uhr.
2: Das Sachsenwetter.
3: Heute oft mehr Wolken als Sonnenschein, einzelne Schauer, Höchsttemperaturen zwischen 13 und 16 Grad und morgen erst freundlich, später mehr Wolken, vereinzelt auch leichte Schauer bis 19 Grad.
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3: A72 Richtung Hof, 1 Kilometer Stau zwischen Zwickau Ost und Zwickau West. 10 Minuten dauert es länger, dort eine Fahrzeugpanne auf der rechten Spur im Baustellenbereich. Geblitzt wird in Bautzen auf der äußeren Lauenstraße, in Doberzeit, das ist zwischen Lohmen und Pirna Kopitz, und in Dresden auf der Amonstraße.
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3: Jetzt eine Sängerin, die hatte Höhen und Tiefen und einen Stimmumfang von 3 Oktaven. Starb mit 48. Würde sie noch leben, dann hätte sie im Juli bestimmt einen Auftritt beim Fußball-WM-Finale in der Halbzeitshow neben Madonna und Shakira. Whitney Houston. Wir hören sie jetzt im Alter von 21 Jahren mit How Will I Know hier auf.

0: Der Sound der 80er wurde verbessert, 1982, eine Weltneuheit, die CD. Bitte, was ist das denn?
1: Bei dieser bierdeckelgroßen blitzenden Schallplatte tastet ein Laserstrahl die Oberfläche ab. 40 Mark soll die Miniplatte kosten, das Abspielgerät rund 2000 Mark.
0: Ja, wohlgemerkt, D-Mark. Das waren Zeiten. Jetzt Sheila E. und Prince am Hitradio RTL 80er Wochenende.

0: vor Peter Schilling. Heute letzter Spieltag in der Fußball-Bundesliga und morgen ist Saisonfinale in der zweiten Bundesliga. Da drücke ich ganz persönlich Dynamo die Daumen. Das muss als Dresdner sein. Ja, jedes Wochenende die Hits der 80er hier auf Hitradio RTL und es hat sich bis zum Schwarzwald rumgesprochen.
1: Hier ist der Frank von Oberkirch aus dem Schwarzwald und ich muss sagen, war ein super Sender, einfach toll. Ich wünsche euch Waiting for Another Chance von der Gruppe Endgames und euch allen wünsche ich einen tollen Samstag.

0: gleich der nächste 80er hier auf Hitradio RTL von Donna Summer. She works hard for the money.
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21: Heute oft mehr Wolken als Sonnenschein, einzelne Schauer, Höchsttemperaturen zwischen 13 und 16 Grad und morgen erst freundlich, später mehr Wolken, vereinzelt auch leichte Schauer bis 19 Grad.
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21: 10:30, gute Nachricht von der A72 Richtung Hof. Da keine Fahrzeugpanne mehr, der Stau zwischen Zwickau-Ost und Zwickau-West löst sich auf. Dann wird geblitzt in Leipzig-Engelsdorf am Arnoldplatz, in Bautzen auf der Wiltener Straße und zwischen Lohmen und Pirna-Kopitz in Doberzeit.
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Hallo, liebes Hitradio RDL-Team, hier ist die Gabi aus Chemnitz. Und ich wünsche mir für das 80er-Wochenende einen Song von ABBA für meinen Bruder Michael. Ich hab dich ganz so lieb.

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1: Moin, Andreas hier. Spielt doch bitte Michael Cretus Samurai auf Deutsch. Danke.

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1: Ich bin Moritz Einzel. Der Bund der Steuerzahler hat eine Kürzung von Subventionen und Steuervergünstigungen gefordert, und zwar um 10%. 5%, wie zuletzt von Unionsfraktionschef Spahn gefordert, reichten nicht aus, sagte Vereinspräsident Holznagel der Mediengruppe Bayern. Er plädiert außerdem dafür, die Zahl der Beamtinnen und Beamten in Deutschland zu halbieren. Der Druck auf die Bundesregierung, jetzt schnell Reformen auf den Weg zu bringen, wächst. Der Chef des Münchner IFO-Instituts FUST hat Neuwahlen ins Gespräch gebracht, sollten sich die Parteien nicht auf Reformen einigen können. In der neuen Osnabrücker Zeitung schlug FUST eine Steuerreform vor, um die Wirtschaft anzukurbeln. Auf Dauer müssten aber die Staatsausgaben sinken. Junge Leute, die in Sachsen ein Studium mit MINT-Schwerpunkt absolvieren, können sich jetzt für ein Auslandssemester in Taiwan bewerben. Darauf hat das Wissenschaftsministerium hingewiesen. MINT steht für Mathematik, Informatik, Naturwissenschaften und Technik. Platz ist für 100 Studierende im Zeitraum Februar bis August 2027. Das Programm kombiniert das Studium an einer taiwanesischen Universität mit einem Praktikum bei TSMC, einem der weltgrößten Halbleiterhersteller. Sachsens Ministerpräsident Michael Kretschmer wird heute Mittag im Sonnenlandpark Lichtenau eine neue Attraktion einweihen. Der sogenannte Skywalk verbindet die Erlebnispyramide mit dem beliebten Riesenrutschturm. Von der modernen Hochbrücke aus können Besucher in 35 Metern Höhe über den Park blicken. Rund 800.000 Euro wurden dafür investiert.
0: Das Sachsenwetter.
2: Heute oft mehr Wolken als Sonnenschein, einzelne Schauer, Höchsttemperaturen zwischen 13 und 16 Grad und morgen erst freundlich, später mehr Wolken, vereinzelt auch leichte Schauer bis 19 Grad.
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2: Auf den Straßen rollt soweit störungsfrei. Geblitzt wird in Leipzig-Engelsdorf am Arnoldplatz und in Bautzen auf der Wildhinner Straße.
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2: Eieiei, wir hatten mal vor ganz vielen Jahren ja so einen Internetfilter. Da waren bestimmte Wörter gesperrt. Ja, also alles, was mit Nacktheit zu tun hatte, das war tabu. Auch so lustige Umschreibungen für... Da wurden vom Filter blockiert, und ja, die Deutschen und die Englischen. Und die folgende Band, die war dadurch auch nicht auffindbar. Da musste man einfach nur eintippen, Cock. Und ja, da war die weitere Suche gesperrt. Diesen Filter gibt es aber nicht mehr. Ich habe es ausführlich getestet mit allen möglichen Begriffen. Schönen Gruß an die Kollegen der Technik, die hier alle Aktivitäten protokollieren. Ja, Cock Robin hören wir jetzt mit Just Around the Corner.

0: 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Also ich könnte es nicht. Den Namen der folgenden Sängerin buchstabieren mit Augen zu und aussprechen ist auch schwierig. Ist eine Polin. Basia Trzeszelewska. Frag mal Google.
1: Basia Trzeszelewska.
0: Ja, so einfach. Sie kam in Jaworzno auf die Welt, diese Basia, und hatte einen Riesenerfolg als Sängerin einer englischen Band, machte da so Jazz, Funk, New Jazz, Latin Pop. Die Rede ist von Matt Bianco und das bekannteste Lied haben wir jetzt am 80er-Wochenende, Half a Minute.

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18: 11:30.
19: Das Sachsenwetter.
18: Heute oft mehr Wolken als Sonnenschein, einzelne Schauer, Höchsttemperaturen zwischen 13 und 16 Grad und morgen erst freundlich, später mehr Wolken, vereinzelt auch leichte Schauer bis 19 Grad.
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18: Fahrzeugpanne auf der A38 zwischen Dreieckhalle Süd und Bad Lauchstädt. Geblitzt wird auf der A38 Richtung Göttingen zwischen Merseburg Süd und Merseburg Nord. Leipzig am Arnoldplatz, Bautzen, Wilterner Straße, in Dresden auf der Ammonstraße, auf der Königsbrücker Landstraße und in Pillnitz am Schlossberg.
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1: Hallo, liebes Hitradio RTL-Team. Ich wünsche mir von OMD das Lied Enola Gay. Hier ist Andrea aus Kamenz.

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0: Große Gefühle hier am 80er-Wochenende, während auch die Natur aufblüht, die Maiglöckchen, Rhododendren, Kastanien, Rot und Weiß, einfach herrlich. Gleich bei uns Samantha Fox.
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5: Ich bin Moritz Einsel. Die SPD will offenbar den Tankrabatt nicht verlängern. Fraktionschef Mirsch hat der Augsburger Allgemeinen gesagt, die Gießkanne sei keine Dauerlösung. Stattdessen sprach sich Mirsch für eine Steuerreform aus, von der Menschen mit kleinen und mittleren Einkommen profitieren sollen. Der Tankrabatt von knapp 17 Cent pro Liter gilt seit Anfang des Monats und soll auch noch im Juni gelten. Der Autohersteller Mercedes-Benz überlegt, in die Rüstungsproduktion einzusteigen. Konzernchef Källenius sagte dem Wall Street Journal, die Welt sei unberechenbarer geworden. Es sei völlig klar, dass Europa seine Verteidigungsfähigkeit ausbauen müsse. Sollte Mercedes dabei eine positive Rolle spielen können, wäre man dazu bereit. Der Bau der neuen Bahnstrecke Dresden-Prag soll endlich vorankommen. Um das Projekt anzuschieben, haben sich Sachsens Verkehrsministerin Regina Kraushaar und ihr tschechischer Amtskollege Ivan Bednarik in Dresden getroffen. Beide Minister fordern vom Bund das nötige Geld, damit die Planung sicher weiterlaufen kann. Am 21. Mai will Kraushaar das Thema auch im Bundestag ansprechen. Für die weiteren Planungsschritte müssen im Bundeshaushalt rund 20 Millionen Euro eingestellt werden. Stellt RB Leipzig den Vereinsrekord ein? Im letzten Saisonspiel in der Fußball-Bundesliga sind die Roten Bullen heute in Freiburg zu Gast. Aktuell haben sie 65 Punkte auf dem Konto, 2 weniger als in ihrer besten Saison 2016-17. Trainer Ole Werner schwärmte vor der Partie von seinem Team.
6: Also ich habe viele, viele gute Mannschaften, charakterlich gute Mannschaften trainiert und ich hoffe und glaube, dass wir auch mit einer entsprechenden Leistung in Freiburg die viel zitierte Kirsche auf die Torte setzen können, weil ich glaube, die Mannschaft hätte sich's einfach verdient.
5: Mit einem Sieg würde RB den Rekord einstellen. Ob das gelingt, zeigt sich ab 15.30 Uhr.
4: Das Sachsenwetter.
7: Heute oft mehr Wolken als Sonnenschein, einzelne Schauer, Höchsttemperaturen zwischen 13 und 16 Grad und morgen erst freundlich, später mehr Wolken, vereinzelt auch leichte Schauer bis 19 Grad.
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7: Fahrzeugpanne auf der A38 zwischen Dreieckhalle Süd und Bad Lauchstädt. Geblitzt wird in Leipzig-Engelsdorf am Arnoldplatz, außerdem in Dresden auf der Ammonstraße, auf der Fetscherstraße, Grundstraße, Königsbrücker Landstraße und dann noch einer in Dresden-Pillnitz am Schlossberg.
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7: Mahlzeit, schönen Sonnabend. Denken Sie dran, heute ist ein Werktag. Also wenn es ein Parkverbot gibt, werktags, dann gilt das auch heute. Diese Erkenntnis hat mich mal 25 Euro gekostet. Das entspricht 3 Döner mit Käse. Ja, guten Appetit. Weiter geht's mit Samantha Fox.

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0: sich der Mario gewünscht. F.R. David oder wegen seiner französischen Herkunft oft auch F.R. David genannt. Das ist das 80er Wochenende von Hitradio RTL. Und jetzt lassen Sie uns mal Geister jagen. Wir brauchen dazu eine Geisterfalle, eine Ektobrille, einen Protonenrucksack und einen modularen Protonenblaster. Aber wichtig:
1: Ihr dürft nie die Laserströme kreuzen.
0: Das macht Spaß, ja. Ghostbusters, die Geisterjäger. Und hier ist die Musik zum Film von Ray Parker Jr.

0: Als nächstes Sade. Und Lionel Richie mit Dancing on the Ceiling am Hitradio RTL 80er Wochenende.
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6: Das Sachsenwetter.
7: Heute oft mehr Wolken als Sonnenschein, einzelne Schauer, Höchsttemperaturen zwischen 13 und 16 Grad und morgen erst freundlich, später mehr Wolken.

0: Wolken, vereinzelt auch leichte Schauer, bis 19 Grad.
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0: Auf den Straßen rollt soweit störungsfrei. Geblitzt wird in Dresden auf der Ammonstraße, auf der Fetscherstraße, Grundstraße, auf der Königsbrücker Landstraße und in Leipzig-Engelsdorf am Arnoldplatz.
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1: Hallo, hier ist die Alice aus Greiz und ich wünsche mir Peter Maffay Eiszeit.
0: Ja, aus der Zeit des Kalten Krieges, daher der Titel Eiszeit. Ja, der Titel, ich finde, Prädikat besonders wertvoll. Peter Maffay, spielen wir gleich.
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3: Weißer Spargel, der wird ja geschält und auch die unteren Enden, die werden abgeschnitten. Daraus lässt sich aber noch eine prima Suppe zubereiten. Dafür sollte es natürlich Bio-Spargel sein. Die Reste, die werden in Salzwasser bzw. einer Gemüsebrühe so eine halbe Stunde bei nicht zu allzu großer Hitze gekocht. Damit unser Süppchen nun auch schön cremig wird, brauchen wir zum Beispiel eine Mehlschwitze. Und hier der wichtige Tipp für heute. Die Mehlschwitze, die kommt nicht etwa in den Sud, sondern andersrum. Die flüssige Suppe wird Stück für Stück, am besten mit einem Schneebesen, in die Schmitze untergerührt.
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8: Mit Michael Daub, guten Tag. Sachsens Wirtschaftsminister Dirk Panther will kommende Woche mit der VW-Spitze in Wolfsburg über die Zukunft des Standortes Zwickau sprechen. Sein Ziel ist es, VW davon zu überzeugen, im Rahmen eines bestehenden Joint Ventures eine neue Kooperation einzugehen. Dadurch könnte ein chinesischer Partner in Mosel produzieren, um die Montagelinien voll auszulasten. Laut Panther hat Volkswagen Interesse an einer solchen Lösung gezeigt. Von VW selbst gibt es bisher allerdings keine Bestätigung für diese Pläne. Die Finanzlage der Kommunen ist überall in Sachsen angespannt. In der Landeshauptstadt hat die aktuelle Steuerschätzung die Lage noch einmal verschärft. Wie die Dresdner Stadtverwaltung mitteilte, zeichnet sich nun bis 2031 ein Defizit von rund 310 Millionen Euro ab. Hintergrund sind vor allem die neuen Prognosen zu den Einnahmen der Gewerbesteuer. Die Experten senken die Erwartungen für dieses Jahr von +3 auf -3%. Die SPD will offenbar den Tankrabatt nicht verlängern. Fraktionschef Miersch hat der Augsburger Allgemeinen gesagt, die Gießkanne sei keine Dauerlösung. Stattdessen sprach sich Miersch für eine Steuerreform aus, von der Menschen mit kleinen und mittleren Einkommen profitieren sollen. Der Tankrabatt von knapp 17 Cent pro Liter gilt seit Anfang des Monats und soll auch noch im Juni gelten. Der Autohersteller Mercedes-Benz überlegt, in die Rüstungsproduktion einzusteigen. Konzernchef Källenius sagte dem Wall Street Journal, die Welt sei unberechenbarer geworden. Es sei völlig klar, dass Europa seine Verteidigungsfähigkeit ausbauen müsse. Sollte Mercedes dabei eine positive Rolle spielen können, wäre man dazu bereit. Für die Fußballer von RB Leipzig steht heute der letzte Spieltag in der Bundesliga an. Am Nachmittag sind sie in Freiburg gefordert. Auch wenn RB definitiv Dritter wird, gibt es noch ein Ziel, was die Mannschaft von Trainer Ole Werner erreichen will.
9: Wir fahren dahin, um das Spiel zu gewinnen und wir fahren dahin, um nach Möglichkeit auch noch einen Punkterekord einzustellen. Und wir können die historisch gesehen beste Bundesliga-Saison des Vereins spielen und das ist unser Ziel.
8: Anpfiff ist um 15.30 Uhr.
10: So, bis dahin bleibt noch ein bisschen Zeit. Gucken wir zum Sachsenwetter. Und da bleibt es bei mehr Wolken als Sonne. Der Nachmittag auch noch mit einzelnen Schauern, 13 bis 16 Grad. Die kommende Nacht gering bewölkt und trocken, aber frisch, 4 bis 1 Grad in Tälern und Senken um 0 Grad. Und Frost gibt es auch in Bodennähe. Morgen erst heiter, tagsüber wolkig und eventuell geringe Schauer. 16 bis 20 Grad wird wieder ein bisschen milder.
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10: Hitradio RTL meldet A4 Görlitz Richtung Dresden zwischen Uhest und Ohorn 1 Kilometer stockend und es blitzt. A38 Richtung Göttingen zwischen Merseburg Süd und Merseburg Nord, Dresden, die Königsbrücker Landstraße stadtauswärts und die B96 in Worbis beidseitig.
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10: Und er wünscht einen schönen Samstagnachmittag. Dann gehen wir es mal an hier auf Hitradio RTL mit den 80ern. Weiter geht's mit Ken Laszlo, Jan Hammer und Tino.

Ken Laszlo und Hey Hey Guy, hier ist Radio RTL. Schön, dass Sie dabei sind. Viertel zwei, Samstagnachmittag, Wetter ist so, na, wie soll man es vorsichtig sagen, es ist eher so Wetter für den Garten, also nicht für den Garten schön draußen sitzen, da könnte man im Garten noch was machen. Ist auch nicht so schlimm, wenn man sich dreckig macht, man wird eh nochmal nass. Also der ein oder andere Schauer kommt, wir haben aber trotzdem schön sonnige Musik für Sie im Start. Und Sie sind natürlich wie immer aufgerufen und aufgefordert, ein bisschen mit teilzunehmen beim 80er-Wochenende auf Hitradio RTL. WhatsApp-Sprachnachricht 0351 5000 2000 und gibt auch einen Schnickenpreis. Unter allen, die mitwünschen an diesem Wochenende, gibt es einen JBL Tuner 2. Das ist so ein DAB Plus Radio zum überall mit hinnehmen, digitaler Radioempfang, noch und nöcher, wo Sie möchten. Gibt's zu gewinnen an diesem Wochenende. Jetzt erstmal sonnige Musik, habe ich versprochen. Hier ist der Bob. Bob Marley, Could You Be Loved?

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3: Halb zwei durch. Hier ist Radio RTL. Wir gucken zum Sachsenwetter. Naja, mehr Wolken als Sonne. Die Wolken heute kräftiger und stärker. Der Nachmittag auch noch mit dem ein oder anderen Schauer. 13 bis 16 Grad.
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3: Hitradio RTL meldet A4, Görlitz Richtung Dresden. Wir haben ein bisschen stockenden Verkehr am Grenzübergang Ludwigsdorf. Ansonsten rollt's, es blitzt B96 in Wobis beidseitig.
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3: Da haben wir die feine, die wunderbare Diane Warwick mit Heartbreaker. Es gibt The Barge, The Rhythm of the Night. Und Wünsche, na klar, 0351 5000 2000.
7: Ich wünsche mir Rocky M, Fly with me to Wonderland. Interpret habe ich leider vergessen, aber ihr kriegt das raus. Bis dahin, schönes Wochenende.
3: Lieber Ronny, du hast eigentlich alles richtig gemacht. Rocky M ist der Interpret, Fly me to Wonderland heißt der Song. Bitteschön.

0: Da müssen wir die Diane kurz unterbrechen. Hier gerade RTL hier mit einer wichtigen Meldung von den Straßen. Vorsicht auf der B100 Halle Richtung Olsch zwischen Landsberg und der A9 Halle. Achtung, hier ist ein Falschfahrer unterwegs. Bitte nicht überholen. Und Vorsicht auf beiden Richtungsfahrbahnen. Die B100 Halle Richtung Olsch zwischen Landsberg und der A9 Halle. Achtung, hier Falschfahrer unterwegs. Bitte nicht überholen und Vorsicht auf beiden Richtungsfahrbahnen.
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0: kann gut sein mit dem Sternenhimmel heute Nacht. Gering bewölkt und wenig Sichtbehinderungen zu den Sternen. Allerdings dauert es noch ein bisschen. Hitradio RTL 1:45 an diesem Samstagnachmittag. Vielleicht sind Sie gerade unterwegs in den Garten zum Einkaufen. Was weiß ich, nehmen Sie uns mit. Wir sind bei Ihnen. Wenn Sie gar nichts wissen, mit dem Tag anzufangen. Bis morgen ist noch mittelalterliches Burgfest auf der Burg Kriebstein in Kriebstein mit Ritterkämpfen, Gaukelei. Und allerlei Gaumenschmaus, das wäre ja was für mich. Das beginnt immer um 10 Uhr und dann heute Abend auch nochmal Abendspektakel ab 18 Uhr. Oder Sie gehen Hobbymarkt morgen handgemacht im Schlosspark Lichtenwalde, 10 bis 16 Uhr. Können Sie im Barockgarten Lichtenwalde mal gucken zum Hobbymarkt. Bei uns, unser Hobby sind die 80er, wie immer an diesem Wochenende gleich mit Frau Skall, mit Erasure. Und wen haben wir hier?
1: Hallo, hier ist der Jens aus Dittmannsdorf bei Zschopau. Hiermit grüße ich meine Frau und mein Kind, die Ella, und wünsche mir einen tollen Titel von Billy Idol. Danke.
0: Ja, hat ja eigentlich nur tolle Titel. Wir haben eine White Wedding rausgesucht. Ihren Wunsch nehmen wir auch gerne noch. 0351 5000 2000, unsere WhatsApp-Nummer.

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6: Mit Michael Daub, guten Tag. Der Bau der neuen Bahnstrecke Dresden-Prag soll endlich vorankommen. Um das Projekt anzuschieben, haben sich Sachsens Verkehrsministerin Regina Krauser und ihr tschechischer Amtskollege Ivan Bednarik in Dresden getroffen. Beide Minister fordern vom Bund das nötige Geld, damit die Planung sicher weiterlaufen kann. Am 21. Mai will Krauser das Thema auch im Bundestag ansprechen. Für die weiteren Planungsschritte müssen im Bundeshaushalt rund 20 Millionen Euro eingestellt werden. Die Stadtkirche im Marienberger Ortsteil Zöblitz im Erzgebirgskreis ist zur Kirche des Jahres 2026 gekürt worden. Sie erhielt bei einer bundesweiten Abstimmung der Stiftung zur Bewahrung kirchlicher Baudenkmäler die mit Abstand meisten Stimmen. Tina Bonowski.
7: Die Anfänge der Zöblitzer Stadtkirche reichen bis in das 13. Jahrhundert zurück. Besonderheiten sind die Silbermann-Orgel und ein historisches Geläut. Zwei der vier Glocken wurden noch vor der Reformation gegossen. Rund 11.000 Menschen haben an der Abstimmung teilgenommen. Den zweiten Platz belegte die brandenburgische Dorfkirche in Gnewikow. Platz 3 ging an die Kilianskirche im württembergischen Mundelsheim.
6: Der Bund der Steuerzahler hat eine Kürzung von Subventionen und Steuervergünstigungen gefordert, und zwar um 10%. 5%, wie zuletzt von Unionsfraktionschef Spahn gefordert, reichten nicht aus, sagte Vereinspräsident Holznagel der Mediengruppe Bayern. Er plädiert außerdem dafür, die Zahl der Beamtinnen und Beamten in Deutschland zu halbieren. In der österreichischen Hauptstadt Wien steigt heute Abend das Finale des Eurovision Song Contest. 25 Länder sind dabei. Einige Teilnehmer wie Deutschland, das zu den größten Geldgebern zählt, waren von vornherein gesetzt. Die anderen wurden in zwei Halbfinals ermittelt. Als Favoriten werden unter anderem Finnland und Griechenland gehandelt. Für Deutschland tritt Sarah Engels mit dem Lied Fire an. Sie hat die Startnummer 2. Sachsen hat einen weiteren Lotto-Millionär. Ein Spieler aus dem Freistaat hat bei der Euro-Jackpot-Ziehung gestern abgeräumt und rund 1,7 Millionen Euro gewonnen. Weitere Einzelheiten zu dem Glückspilz konnte Sachsen-Lotto noch nicht mitteilen. Es ist der zweite Millionengewinn in Sachsen in diesem Jahr.
8: Vielleicht haben sie gewonnen, wissen es noch gar nicht. Wäre natürlich nicht schlecht. Hier gerade RTL mit einem Blick zum Sachsenwetter um kurz nach zwei. Es bleibt bei mehr Wolken als Sonne. Da ist heute nichts mit Lotto gewinnen beim Wetter. Der Nachmittag auch noch mit einzelnen Schauern. 13 bis 16 Grad wird peu à peu ein bisschen milder. Die kommende Nacht noch nicht. Da ist es gering bewölkt und trocken und da wird es auch nochmal kalt. 4 bis 1 Grad in den Tälern und Senken um 0 Grad. Und Achtung, gibt Frost in Bodennähe. Morgen dann erst heiter, tagsüber wolkig und eventuell geringe Schauer bei 16 bis 20 Grad.
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8: So, dann gucken wir auf die Straßen. Achtung bitte, wenn Sie auf der B100 Halle Richtung Oelsch unterwegs sind. Die Falschfahrermeldung ist immer noch aktiv zwischen Landsberg und der A9 Halle. Achtung, hier ist wohl immer noch ein Falschfahrer unterwegs. Fahren Sie bitte Vorsicht. Dann zurück in unseren Bundesstaat. A4 Dresden Richtung Chemnitz zwischen Wilsdruff und dem Dreieck Nossen. Vorsicht, Gegenstände auf der Fahrbahn. Ein Müllsack und ein bisschen stockender Verkehr auf der A4 Görlitz Richtung Dresden an der Grenze Ludwigsdorf. Es blitzt. B96 in Wobis beidseitig.
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8: Schönen Samstagnachmittag.

0: was auch immer sie tun. Ja, ich sehe gerade, die Falschfahrermeldung ist nicht mehr aktuell. Da ist also wieder freie Fahrt auf der B100. Wünschen wir eine gute Fahrt. So, kurz nach zwei. Jason Donovan wartet mit Too Many Broken Hearts. Wir haben Herbert Grönemeyer mit Was soll das? Und nach wie vor, ich kann es nur sagen, 0351 5000 2000. Es gibt immer noch die Möglichkeit, ein bisschen mitzubestimmen, was hier läuft.
1: Hallo, hier ist Anja aus Lauching. Liegt leider gerade krank im Bett und ich wünsche mir von euch, um mir die Zeit zu verkürzen, Every Breath You Take von Sting. Ihr würdet mir eine große Freude machen.
0: Das machen wir doch gerne. Hier ist Police und wir wünschen gute Besserung.

0: Sunshine Sound mit Jason Donovan aus den 80ern. Too Many Broken Hearts, Hitradio RTL. Gleich mit einem Wunsch, der definitiv auch auf den Tanzböden in den 80ern gelaufen ist. Und apropos Tanzboden, die nächste fette Fatsche, das nächste dicke Ding mit Hitradio RTL kommt. 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So, mit was machen wir denn nun weiter?
1: So, hallo Mirko. Ja. Ich würde das DAB-Radio nehmen, ohne mir was zu wünschen, weil meins kaputt gegangen ist und da kann ich euch gar nicht mehr hören. Aber nee, wenn ich schon mal hier bin, dann gerne Depeche Mode und A Question of Time. So, einen wunderschönen Nachmittag und liebe Grüße. Ciao, ciao.
0: Liebe Grüße zurück, lieber Andreas. Und dieses DAB-Radio, von dem er gerade gesprochen hat, gibt's zu gewinnen an diesem Wochenende unter allen, die mitwünschen. 0351 5000 2000. Wir sind Depeche Mode.

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3: Hier gerade RTL, 2:30 haben wir es an diesem Samstagnachmittag, bei dem es mehr Wolken als Sonne gibt. Der Nachmittag auch noch mit dem einen oder anderen Schauer, also muss jetzt nicht überall, aber kann schon passieren, 13 bis 16 Grad die Topwerte. Die kommende Nacht gering bewölkt und trocken, es wird aber auch nochmal kalt, 4 bis 1 Grad in den Tälern und Senken um 0 Grad und Achtung, Frost in Bodennähe. Ja, morgen erst heiter, tagsüber wolkig, eventuell geringe Schauer und wieder wärmer, 16 bis 20 Grad.
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3: Hitradio RTL meldet A4 Görlitz Richtung Dresden. Hier haben wir ein bisschen stockenden Verkehr an der Grenze Ludwigsdorf. Chemnitz kriegen wir gemeldet. Südring Richtung Nevestraße zwischen Tschopauer und Bernsdorfer Straße. Rechte Spur nach Unfall blockiert. Und in Leipzig die Gorki-Straße zwischen Baunagstraße und Kohlweg. Feuerwehreinsatz. Es blitzt B96 in Wobis beidseitig.
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3: So, gucken wir mal. Madonna gleich im 80er-Wochenende auf Hitradio RTL mit Material Girl. Wir haben den King of Pop Michael Jackson mit Bad. Und ich habe jetzt schon von mehreren Leuten gehört, den Film, also wahrscheinlich der erste Teil seiner Lebensgeschichte, der nun irgendwann in seinen erfolgreichen Jahren endet, den kann man sich angucken. Der wäre cool. Bad mit Michael Jackson gleich hier auf Hitradio RTL. Vorher... Hier lang.
7: Hallo, hier sind der Annemarie und die Leonie aus Plauen und wir wünschen uns von Markus kleine Taschenlampe brennen und wollen damit die Claudia und die Daniela aus der Küche nebenan grüßen. Tschüss und vielen Dank.
3: Na, guckt sicherheitshalber nochmal rüber in die Küche. Nicht, dass sie gar nicht mehr da sind, die beiden. Hier ist Markus.

0: The Material Girl. The Girl in the World. The Material Girl in the Material World. Wenn man es dreimal sagt, hat man irgendwann einen Zungenknoten drin. Hier ist gerade RTL, 2:45 Samstagnachmittag. Vielleicht noch ein paar Tipps von mir für Sie fürs Wochenende. Wettermäßig sind wir ja nicht ganz so auf der sicheren Seite, aber so eine Husche kriegen wir mal weg. 33. Karl-May-Festtage Radebeul, Lößnitzgrund in Radebeul. Noch bis Sonntag unter dem Motto Fest im Sattel. In Meißen ist Töpfermarkt. Heute und morgen nochmal bis 18 Uhr. Auf dem Marktplatz ist Meißen und das machen wir auch gleich noch. Radebeul, Elbe-Flohmarkt. 10 bis 18 Uhr an der Elbwiese. Kötschenbroda, morgen. So, heute 80er-Wochenende. Das gibt es morgen auch nochmal, aber heute mit Ihren Wünschen. Jetzt mit einer Band, die übrigens sensationell dreimal beim Eurovision Song Contest teilgenommen hat. Ja.
1: Hallo, hier ist die Andrea aus dem Vogtland. Ich wünsche mir zum 80er-Wochenende das Lied Lass die Sonne in dein Herz. Vielen Dank und ein schönes Wochenende.
0: Das wünschen wir auch, lieber Andrea. Und noch jemand hier mit Wind?
2: Hallo, hier ist Nika aus Leipzig. Ich wünsche mir das Lied Lass die Sonne in dein Herz, weil es einfach gute Laune bringt, man einfach mitsingen muss. Also Radio aufgedreht und alle mitrillern. Liebe Grüße.

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0: Darauf hat das Wissenschaftsministerium hingewiesen. MINT steht für Mathematik, Informatik, Naturwissenschaften und Technik. Platz ist für 100 Studierende im Zeitraum Februar bis August 2027. Das Programm kombiniert das Studium an einer taiwanesischen Universität mit einem Praktikum bei TSMC, einem der weltgrößten Halbleiterhersteller. Im Sonnenlandpark Lichtenau hat Sachsens Ministerpräsident Michael Kretschmer heute eine neue Attraktion eingeweiht. Der sogenannte Skywalk verbindet die Erlebnispyramide mit dem beliebten Riesenrutschenturm. Von der modernen Brücke aus können Besucher in 35 Metern Höhe über den Park blicken. Insgesamt wurden dafür rund 800.000 Euro investiert. Erst im vergangenen Herbst war im Sonnenlandpark die neue Erlebnispyramide eröffnet worden. Mit dem Skywalk kommt nun ein weiterer Baustein für Familien und Ausflügler dazu. CDU-Generalsekretär Lindemann hat die Buhrufe für Kanzler Merz auf dem DGB-Bundeskongress kritisiert. Die FAZ zitiert Lindemann mit den Worten: Früher hätte meine Oma der politische Diskurs nicht völlig verroht, so Lindemann. Wenn allein eine Debatte über mögliche Reformen als respektlos betrachtet werde, könne man einpacken. Die SPD will den Tankrabatt wohl nicht über den Juni hinaus verlängern. Fraktionschef Miersch sagte der Augsburger Allgemeinen, die Gießkanne sei keine Dauerlösung. Er sprach sich für eine Steuerreform aus. CSU-Landesgruppenchef Hoffmann signalisierte seitens der Union Zustimmung zu einer höheren Reichensteuer. Dem Redaktionsnetzwerk Deutschland sagte er, im Gegenzug müsse die SPD etwa zu Änderungen in der Arbeitsmarktpolitik bereit sein. RB Leipzig steht zwar schon sicher auf Platz 3 der Bundesliga-Tabelle, trotzdem wollen die Roten Bullen heute ihr letztes Saisonspiel in Freiburg gewinnen. Nach einer langen Saison ist danach erst einmal Erholung angesagt, so RB-Trainer Ole Werner.
1: Jetzt nochmal alles raushauen in Freiburg, nochmal mit einer guten Leistung, mit 3 Punkten aus der Saison gehen. Das ist jetzt unser großes Ziel für dieses Wochenende. Und wenn das dann so abgeschlossen ist, dann ist auch, glaube ich, dann für alle mal eine Woche Urlaub gut.
0: Anstoß ist in einer guten halben Stunde.
2: So, wir gucken zum Sachsenwetter. Mehr Wolken als Sonne. Der Nachmittag mit einzelnen Schauern und 13 bis 16 Grad. So sieht das aus. Kommende Nacht dann gering bewölkt und trocken, aber frisch. 4 bis 1 Grad in den Tälern und Senken um 0 Grad. Und Vorsicht, gibt auch Frost in Bodennähe. Morgen erst heiter, tagsüber wolkig mit eventuell geringen Schauern. Und es wird wieder wärmer. 16 bis 20 Grad.
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2: Hitradio RTL meldet A4 Görlitz Richtung Dresden zwischen Grenzübergang Ludwigsdorf und Görlitz. Bisschen stockender Verkehr an der Grenze. Und A13 Berlin Richtung Dresden zwischen Radeburg und Marsdorf. Vorsicht, Reifenteile auf der Fahrbahn.
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2: Oh, Moment, hier.
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2: Oh, hat auch Wochenende der Onkel. Ja, Hitrad RTL kurz nach 3, jetzt mit Bad Boys Blue, 80er Wochenende, mit Kim Carnes. Und nach wie vor, Platz für Ihre Wünsche haben wir auch immer noch ein bisschen, 0351 5000 2000.
6: Hallo, liebes Hitradio RTL Team. Ich wünsche mir zum 80er Wochenende MC Micah G mit dem Holiday Rap. Viele Grüße aus Doma, Jörg.
2: Lieber Dirk, gibt's sofort, und für alle, die noch in die Schule gehen, bis zu den Next Holidays sind es noch 35 Schultage. Also es

0: 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Jetzt machen wir hier mal ein bisschen Rock, oder?
1: Hallo, hier ist Ralf aus Dresden. Ich wünsche mir von den ganzen Roses Sweet Child und Mine. Danke.
0: Na da, 0351 5000 2000. Unsere WhatsApp-Nummer für Ihre Sprachnachricht und Ihren Wunsch aus den 80ern.

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7: Wir dran RTL mit einem schnellen Blick zum Sachsenwetter. Mehr Wolken als Sonne. Für den heutigen Nachmittag ist es das. Da kommen noch mal einzelne Schauer dazu, 13 bis 16 Grad. Kommende Nacht, gering bewölkt und trocken und kalt, 4 bis 1 Grad in den Tälern und Senken. Kann es auch mal auf 0 Grad gehen und Frost in Bodennähe geben. Ja, morgen zum Sonntag erst heiter, tagsüber dann wolkig, eventuell geringe Schauer, 16 bis 20 Grad.
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7: Gucken auf die Straßen um kurz nach halb vier. A4 Görlitz Richtung Dresden, zwischen Grenzübergang Ludwigsdorf und Görlitz bisschen stockend. Und A13 Berlin Richtung Dresden, zwischen Radeburg und Marsdorf, Reifenteile auf der Fahrbahn. Vorsicht! Es blitzt Dresden-Ammonstraße Richtung Wiener Platz. Fetscherstraße Höhe Uniklinik und Grundstraße Richtung Stadtauswärts.
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7: So, ab geht's hier mit Jazz gleich. The only way is up. Tight fit, the line sleeps tonight. Und hier?
10: Ja, hallo, hier ist der Dirk aus Petersheim. Und ich wünsche mir gerne Containerlauf.
7: Oh, soll's kriegen. Philipp Bohr in the Voodoo Club.

0: gerade habe ich mich gefragt, was macht die eigentlich? Jess, alias Jasmine Evans, britische Sängerin, Keyboarderin und Songwriterin. Man muss so sagen, das hier, was wir gerade hören, ihr ganz großer Hit. Danach kam nicht mehr ganz sehr viel, war ihre einzige Nummer 1 in den UK-Charts und alles, was danach kam, war dann halt noch da, aber es wurde nicht mehr so wahrgenommen. 2011 letztes Album rausgebracht, schade eigentlich. Hitradio RTL, 80er Wochenende am Samstagnachmittag, wir haben es 3:15, gleich gibt's Martika mit Toy Soldier. That's all mit Genesis, ist noch nicht alles, was haben wir hier?
1: Hier ist die Petra aus der Elbe und ich wünsche mir das Lied von Bernhard Brink. Willkommen im Dschungel und grüße damit alle, die mich kennen.
0: Ja, und auch das haben wir. 0351 5000 2000, Ihren Wunsch, den nehmen wir auch gerne noch per WhatsApp-Sprachnachricht.

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1: Mit Michael Daub, guten Tag. Sachsens Wirtschaftsminister Dirk Panther will kommende Woche mit der VW-Spitze in Wolfsburg über die Zukunft des Standortes Zwickau sprechen. Sein Ziel ist es, VW davon zu überzeugen, im Rahmen eines bestehenden Joint Ventures eine neue Kooperation einzugehen. Mehr von Lutz Escher.
2: Dadurch könnte ein chinesischer Partner in Mosel produzieren, um Montagelinien voll auszulasten. Laut Panther hat Volkswagen Interesse an einer solchen Lösung gezeigt. Von VW selbst gibt es bisher allerdings keine Bestätigung. Konzernchef Oliver Blume hatte zuletzt erklärt, es gebe keine diesbezüglichen Pläne. Man konzentriere sich darauf, chinesische Automodelle in China auf den Markt zu bringen. Unabhängig davon hat ein anderer chinesischer Hersteller bekannt gegeben, Gespräche mit Volkswagen zu führen.
1: Die Stadtkirche im Marienberger Ortsteil Zöblitz im Erzgebirgskreis ist zur Kirche des Jahres 2026 gekürt worden. Sie erhielt bei einer bundesweiten Abstimmung der Stiftung zur Bewahrung kirchlicher Baudenkmäler die mit Abstand meisten Stimmen, wie die Stiftung mitteilte. Die Anfänge der Zöblitzer Stadtkirche reichen bis in das 13. Jahrhundert zurück. Besonderheiten sind die Silbermann-Orgel und ein Geläut, das teilweise noch vor der Reformation gegossen wurde. Eine deutliche Mehrheit der Deutschen ist gegen höhere Diäten für Bundestagsabgeordnete. Das zeigt eine YouGov-Umfrage. 85% finden, die Abgeordneten sollten angesichts der aktuellen Lage auf eine Erhöhung verzichten. Eigentlich sollten die Diäten zum 1. Juli um 497 Euro steigen, auf rund 12.330 Euro im Monat. In Wien findet heute das Finale des Eurovision Song Contest statt. Zu den Favoriten auf den Sieg zählen die Beiträge aus Australien, Finnland und Dänemark. Deutschland geht mit Sarah Engels und ihrem Titel Fire an den Start. Mehrere Länder boykottieren die Veranstaltung in diesem Jahr aus Protest gegen die Teilnahme Israels. In gut einem Monat steigt in Zwickau wieder das Schumann-Fest. Vom 4. bis 14. Juni gibt es Musik aus sämtlichen Genres, immer mit Bezug zu Robert Schumann. Eröffnet wird das Event mit einem Konzert in der neuen Welt. Aber auch Kabarett, ein Lichterfest, Ausstellungen und Lesungen stehen auf dem Programm. Der Komponist Robert Schumann wurde in Zwickau geboren und verbrachte auch seine Jugend dort.
3: Wir gucken zum Sachsenwetter. Mehr Wolken als Sonne an diesem Samstagnachmittag mit dem ein oder anderen Schauer auch noch dabei. 13 bis 16 Grad. Die kommende Nacht gering bewölkt und trocken, aber kalt. 4 bis 1 Grad in den Tälern und Senken um 0 Grad und auch Frost in Bodennähe. Morgen dann zum Sonntag erst heiter, tagsüber wolkig, eventuell geringe Schauer, 16 bis 20 Grad. Wird wärmer.
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3: Hitradio RTL meldet A4 Görlitz Richtung Dresden zwischen Grenzübergang Ludwigsdorf und Görlitz. Bisschen stockender Verkehr und aktuelle Blitzer Dresden, Fetscherstraße, Höhe Uniklinikum, stadteinwärts.
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3: Der wünscht einen schönen Samstagnachmittag, kurz nach 4. Wir haben Jennifer Rush im 80er-Wochenende. Wir haben Icehouse mit Hey Little Girl und...
6: Moin, hier ist der Julian aus Geithain und ich wünsche mir den Song Summer of 69 von Bryan Adams. Schönen Samstag euch, danke sehr.
3: Wow.

Hier ist Radio RTL, wünschen einen schönen Samstagnachmittag, 16:45 an diesem, naja, doch recht wolkigen Samstagnachmittag. Wir haben aber sonnige Musik für Sie und wir haben auch noch was für Sie. Wenn Sie hier mitmachen beim Hitradio RTL 80er Wochenende, geht es an diesem Wochenende auch wieder um einen schicken Preis. Gibt ein DAB Plus Radio, den Tuner 2.

0: von JBL zu gewinnen. Und allen, die mitwünschen, einfach WhatsApp-Sprachnachricht 0351 5000 2000, so wie es Frankie macht.
1: Hi, der Frankie hier. Für heute auch ein toller Titel, und zwar Rio Speedwagon mit dem Song Take It on the Run. Vielen Dank dafür. Bis demnächst. Ciao.

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9: Hier geht es mal mit dem Wetter weiter. Kurzer Blick zum Sachsenwetter. Mehr Wolken als Sonne. Und wenn die Sonne dann weg ist, die kommende Nacht gering bewölkt und trocken, aber frisch 4 bis 1 Grad in den Tälern und Senken kann es auch mal bis 0 Grad gehen. Und Vorsicht, sogar Frost in Bodennähe ist möglich. Morgen erst heiter, tagsüber wolkig und eventuell geringe Schauer bei 16 bis 20 Grad.
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9: Hitradio RTL meldet A4 Görlitz Richtung Dresden zwischen Grenzübergang Ludwigsdorf und Görlitz bisschen stockender Verkehr und Vorsicht auf der A9 Nürnberg Richtung Leipzig zwischen Rastplatz Bachfurt Ost und Leipzig West. Hier ist ein Hund auf der Fahrbahn auf der rechten Seite unterwegs. Vorsicht. Es blitzt Dresden Grundstraße stadtauswärts.
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9: Nächste Runde. Lisa Stansfield, This is the Right Time. Nick Kershaw, Wouldn't It Be Good? Und was darf sein?
13: Ja, hi, hier ist der Jens aus dem wunderschönen Jessen. Mein Lieblings-80er ist Falco mit Rock Me Amadeus. Dankeschön.
9: Na, lass mal nochmal rocken. 0351 5000 2000, unsere WhatsApp-Nummer.

0: Endless Anything, Live It Up. Es gibt Michael Jackson, die Originalversion, Man in the Mirror. Und das ist ein Wunsch, über den freue ich mich wirklich. Ich habe mich ewig nicht gehört.
1: Liebes Radio RTL-Team, der Micha aus Mittenberg. Ich hätte gerne einen Musikwunsch für das 18-Jahre-Wochenende. Und zwar von Two of Us, den Titel Two of Us. Grüße mich damit meine Verlobte, Corinna, den Sven aus Friesa. Und ich wünsche allen ein schönes Wochenende.

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8: Mit Michael Daub, guten Tag. In Sachsen ist die Zahl der Hassdelikte gegen queere Menschen gestiegen. Nach Angaben des Sozialministeriums registrierte die Polizei im vergangenen Jahr 163 Fälle. 2024 waren es noch 140 Delikte. Drei Viertel der Taten wurden demnach als rechtsmotiviert eingestuft. Sozialministerin Petra Köpping rief dazu auf, Diskriminierung und Ausgrenzung entschieden entgegenzutreten. Die Freiheit und Selbstbestimmung jedes Menschen gehörten zu den Grundfesten der Gesellschaft, so die SPD-Politikerin. Die sächsischen Grünen fordern unterdessen mehr Schutz für die queere Community. Anlass ist der Internationale Tag gegen Homo-, Bi-, Inter- und Transfeindlichkeit am morgigen Sonntag. Sachsens Wirtschaftsminister Dirk Panther will kommende Woche mit der VW-Spitze in Wolfsburg über die Zukunft des Standortes Zwickau sprechen. Sein Ziel ist es, VW davon zu überzeugen, im Rahmen eines bestehenden Joint Ventures eine neue Kooperation einzugehen. Dadurch könnte ein chinesischer Partner in Mosel produzieren, um die Montagelinien voll auszulasten. Laut Panther hat Volkswagen Interesse an einer solchen Lösung gezeigt. Von VW selbst gibt es bisher allerdings keine Bestätigung für diese Pläne. Der vor der dänischen Küste entdeckte tote Wal ist der Buckelwal, der zuvor mehrfach in der Ostsee gestrandet war. Das haben die Behörden bestätigt. An dem Tier wurde ein zuvor angebrachter Sender gefunden. Das teilten das Umweltministerium in Mecklenburg-Vorpommern und die dänische Umweltbehörde mit. Taucher der dänischen Naturschutzbehörde und die deutsche Tierärztin Anne Herrschaft hatten den Kadaver am frühen Nachmittag untersucht. CSU-Fraktionschef Holitschek warnt vor sozialer Kälte bei der geplanten Pflegereform. Er kritisierte im Fokus die Pläne, gestaffelte Zuschüsse für Heimbewohner zu strecken. Das würde Milliarden sparen, aber massiv zulasten der Betroffenen gehen. Laut Studien könnten dann bis zu 50% der Pflegebedürftigen auf Sozialhilfe angewiesen sein. Aktuell zahlen Heimbewohner im ersten Jahr durchschnittlich 3.245 Euro pro Monat selbst. Lok Leipzig ist dank eines 4:2-Erfolgs gegen Magdeburg zwei Meister der Fußball-Regionalliga. Damit träumt die Truppe weiter vom Aufstieg in die dritte Liga. In der Aufstiegsrelegation treffen sie Ende Mai auf die Würzburger Kickers. Und Energie Cottbus kehrt nach 12 Jahren in die zweite Fußball-Bundesliga zurück. Das hat der Drittligist durch einen 1:0-Sieg in Regensburg fix gemacht.
9: Na, da sagen wir Glückwunsch. Wir gucken zum Wetter, da sagen wir nicht so Glückwunsch, aber es muss ja auch mal ein bisschen regnen. Die kommende Nacht gering bewölkt und trocken, aber frisch, 4 bis 1 Grad in den Tälern und Senken um 0 Grad. Und Achtung, kann auch Frost in Bodennähe geben. Morgen dann erst heiter, tagsüber wolkig und eventuell geringe Schauer, 16 bis 20 Grad.
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9: So, gucken wir auf die Straßen. Vorsicht auf der B174 Reizenhain-Chemnitz zwischen Altenhain und der Walter-Janker-Straße in beiden Richtungen. Personen auf der Fahrbahn und Dresden-Taranter Straße zwischen Dresden und Freital. Vollsperrung nach Unfall. Es blitzt Dresden-Ammonstraße Richtung Tunnel Wiener Platz.
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9: Mehr 80er an diesem Samstagnachmittag. Ich wünsche Ihnen einen schönen. Sandra, Everlasting Love, Tracy Chapman, Baby Can I Hold You. Und hier kann ich schon mal draufdrücken.
10: Ja. Hier ist Andreas aus Reichenbach-Vogtland. Ich wünsche mir zum langen 80er-Wochenende Wolfgang Ziegler mit Verdammt und dann stehst du im Regen. Danke und ein schönes Wochenende euch allen.

0: Sandra, Everlasting Love. Damals in Zwickau hat man gesagt, auch älter als die Prinzenhöhle, das Original. Die 80er-Version von Sandra, aber auch dennoch recht erfolgreich. Viertel sechs, Hitrade RTL, 80er-Wochenende am Samstag. Sie wünschen mit und wir spendieren wie immer auch was. Gibt einen Tuner 2, nennt sich das Ding, von JBL. 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Hitrade RTL, digital, überall, wo Sie wollen. Gibt es zu gewinnen an diesem Wochenende noch unter allen, die mitwünschen. Unter 0351 5000 2000. Jetzt gibt's Schmusimusi, das
1: ist
0: schön.
1: Hallo, hier ist Katharina aus Hagen. Ich wünsche mir von George Michael Careless Whisper. Vielen Dank und liebe Grüße.

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3: Hitradio RTL ist hier. Schön, dass Sie auch dabei sind. Das Wetter ist so, naja, der Abend und die Nacht gering bewölkt und trocken, wird aber nochmal kalt. 4 bis 1 Grad in den Tälern und senken um 0 Grad. Und Achtung, gibt auch nochmal Frost in Bodennähe. Morgen dann erst heiter, tagsüber ein paar mehr Wolken, eventuell geringe Schauer. Es wird aber wärmer, 16 bis 20 Grad.
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3: Hitradio RTL meldet A13 Berlin Richtung Dresden zwischen Großreschen und Klettwitz. Vorsicht, ungesicherte Unfallstelle. Und die B174 Reizenhain-Chemnitz. Hier haben wir zwischen Altenhain und der Walter-Janker-Straße in beiden Richtungen immer noch Personen auf der Fahrbahn. Gesperrt die Taranter Straße Dresden zwischen Dresden und Freital. Hier nach Unfall.
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1: So, wir machen weiter mit dem Märchenprinzen. Erste allgemeine Verunsicherung. Eddie Grant gibt's mit Gimme Hope Joanna. Und hier?
2: Hi, hier ist die Christine wieder mal aus dem Schöneck. Ich bin das ganze Wochenende arbeiten. Ich grüße ganz lieb meine Familie, meine Tochter Mia und wünsche mir natürlich Kate Bush mit Running Up. Und allen anderen auch ein schönes Wochenende.

0: Jungs waren übrigens live immer ein großes Kino. ERV, erste allgemeine Verunsicherung, durfte es einmal erleben. Und das ist das, was sie auf Konzerten geboten haben. Das war wirklich mehr Spektakel als nur Konzert. Hitradio, RTL, 5:45, 80er Wochenende. Ihre Wünsche haben wir noch gleich. Vorher gibt's George Harrison mit Got My Mind Set On You. Bonnie Bianco und Pierre Cosso mit Stay. Madonna, Blue, Blue, Blue. True Blue meine ich natürlich. Und hier gibt es noch Wünsche. 0351 5000 2000, unsere WhatsApp-Nummer für Ihre Sprachnachricht.
1: Hallo, liebes Hitradio RTL-Team, hier ist die Stefanie aus Wildenfels und ich wünsche mit Journey, mit Open Arms, wünsche allen ein schönes Wochenende. Ganz liebe Grüße.

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5: Mit Michael Daub, hallo. Bei dem toten Wal vor der dänischen Insel Anholt handelt es sich um den zuvor in der Ostsee gestrandeten Buckelwal. An dem Tier wurde ein Tracker gefunden, teilten die Umweltministerien in Mecklenburg-Vorpommern und Dänemark mit. Der mehrmals gestrandete Wal war von einer privaten Initiative mit Hilfe eines Lastkrans ins offene Meer gebracht und vor 2 Wochen ausgesetzt worden. Während viele Menschen hierzulande kaum wissen, wie sie die steigenden Lebenskosten bewältigen sollen, wollen sich die Bundestagsabgeordneten im Juli eine Erhöhung ihrer Diäten gönnen. Fast 500 Euro mehr im Monat sind geplant. Angesichts der aktuellen Lage für den Großteil der Bevölkerung eine Frechheit. Diana Kramer berichtet. In keinem Bundesland wurden zuletzt so selten Kaiserschnitte gemacht wie in Sachsen. Nur rund 27% aller Babys wurden hier im vergangenen Jahr auf diese Weise zur Welt gebracht. Woran das liegen könnte, weiß Frank Selig.
6: Das ist vermutlich eine der schöneren Überlieferungen aus DDR-Zeiten, denn hier galten Kaiserschnitte nur als allerletztes Mittel bei der Geburtshilfe. Die Quote lag damals sogar noch deutlich niedriger. Vielmehr wurde sich auf manuelles Wenden der Babys oder operative

0: Vaginalgeburten konzentriert und das dann auch so an die nächste Generation weitergegeben und gelehrt.
1: RB Leipzig hat sich mit einer 1:4 Niederlage in Freiburg aus der Fußball-Bundesliga-Saison verabschiedet. Die Bullen hatten ihren Champions-League-Rang bereits fix. Für Freiburg bedeutet das Rang 7 und die Conference-League-Playoffs. Wolfsburg hat sich im Abstiegskampf mit einem 3:1 bei St. Pauli den Relegationsrang geschnappt. Der Kiez-Club ist abgestiegen. Gleiches gilt für Heidenheim nach einem 0:2 gegen Mainz. Sonst spielten Frankfurt Stuttgart 2:2, FC Bayern Köln 5:1, Leverkusen HSV 1:1, Bremen Dortmund 0:2, Gladbach Hoffenheim 4:0 und Union Berlin gegen Augsburg auch 4:0.
2: Wir gucken zum Sachsenwetter. Der Abend und die Nacht gering bewölkt, trocken ist es, aber Vorsicht, wird auch kalt. 4 bis 1 Grad in den Tälern und Senken um 0 Grad und Frost in Bodennähe. Morgen erst heiter, tagsüber wolkig, eventuell geringe Schauer und 16 bis 20 Grad werden's.
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2: Hitradio RTL meldet A13 Berlin Richtung Dresden zwischen Großreschen und Lettwitz ungesicherte Unfallstelle. Die B174 Reizenhain-Chemnitz zwischen Altenhain und der Walter-Janker-Straße in beiden Richtungen immer noch Personen auf der Fahrbahn. Und Dresden, die Taranter Straße, ist zwischen Dresden und Freital nach Unfall gesperrt.
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2: So, da gucken wir mal. David Christie, einer meiner Lieblingssongs damals so zum Tanzen. Gut, da war ich 12, aber ich habe es trotzdem gemocht. David Christie, Saddle Up gleich. Police, Every Breath You Take. Und wir haben für die Jenny, die Sabrina. Und die singt über Boys. Boys.

0: knappe 6 Minuten zu einem leichter Disco-Funk von David Christie, Saddle Up, hier Radio RTL, 80er-Wochenende. Das können wir noch anbieten in dieser halben Stunde. Wie wäre es mit Supertramp, It's Raining Again? Tolle Idee. Wir haben Billy Joel mit We Didn't Start the Fire und den Wunsch noch.
1: Hier ist der Jens und ich wünsche mir zum 80er-Wochenende von Masquerade Guardian Angel. Recht vielen Dank und macht weiter so.

0: auch zeitlos. Billy Joel, We Didn't Start the Fire. Hitradio RTL ist hier. 80er Wochenende geht gleich weiter. Jetzt haben wir es 6:30. Gucken wir schnell zum Sachsenwetter. Heute Abend und in der Nacht eher gering bewölkt, trocken, aber auch frisch in der Nacht. 4 bis 1 Grad in den Tälern und senken um 0 Grad und Achtung, Frost in Bodennähe. Ja, morgen erst heiter. Tagsüber ein paar mehr Wolken, eventuell mal ein geringer Schauer. Und es wird doch wieder ein bisschen wärmer, 16 bis 20 Grad.
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0: Hitradio RTL meldet A72 Plauen Richtung Zwickau. Zwischen Zwickau West und Zwickau Ost liegen gebliebenes Fahrzeug in der Baustelle. Dresden-Taranter Straße zwischen Dresden und Freital immer noch Vollsperrung nach Unfall. Uns blitzt in Dresden, Fetscherstraße Höhe Uniklinikum stadteinwärts.
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0: Jetzt gleich mit Phil Collins an Another Day in Paradise. Wir haben Rick Astley, Whenever You Need Somebody. Und was haben wir hier?
4: Hallo, hier ist die Werkstattbrigade aus Kamenz. Am Telefon die Dana. Wir wünschen uns Falco, The Sound of Music. Danke. Bitte.

0: Rick Astley, whenever you need somebody, Hitradio RTL, 80er Wochenende, 6:45 in dieser Stunde noch. Manfred Mann's Earth Band for you. Johnny Hates Jazz. Lionel Richie haben wir noch mit Say You, Say Me. Was gibt's hier noch?
1: Ja, liebes Ritter L, hier ist die Ivana aus Radebeul. Ich wünsche mir Bruce Springsteen mit Deep in the Dark.
0: Ja, dann bist du nicht die Einzige. Wollen mehr hören.
2: Hallo, hier ist der Sören aus Leipzig und ich wünsche mir Dancing in the Dark von Bruce Springsteen zum 80er Wochenende.

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2: Ich bin Fabian Schaffer. Der in Dänemark gefundene tote Wal ist der Wal, der mehrfach an der Ostseeküste gestrandet ist. Das teilten das Umweltministerium in Mecklenburg-Vorpommern und die dänische Umweltbehörde mit. An dem Tier wurde den Behörden zufolge ein Tracker gefunden. Der Buckelwal war nach mehreren Wochen von einer privaten Initiative Richtung Nordsee geschleppt und ins Meer ausgesetzt worden. Während viele Menschen hierzulande kaum wissen, wie sie die steigenden Lebenskosten bewältigen sollen, wollen sich die Bundestagsabgeordneten ab Juli eine Erhöhung ihrer Diäten gönnen. Fast 500 Euro mehr im Monat sind geplant. Angesichts der aktuellen Lage für den Großteil der Bevölkerung eine Frechheit. Diana Kramer berichtet.
3: 85% sprachen sich in einer YouGov-Umfrage dafür aus, dass die Parlamentarier auf die Erhöhung verzichten sollten. Auf rund 12.330

0: Euro würden ihre Bezüge monatlich steigen. Eine automatische Anpassung, die sich an der allgemeinen Lohnentwicklung orientiert und im Abgeordnetengesetz geregelt ist.
1: In Wien findet heute das Finale des Eurovision Song Contest statt. Zu den Favoriten auf den Sieg zählen die Beiträge aus Australien, Finnland und Dänemark. Deutschland geht mit Sarah Engels und ihrem Titel Fire an den Start. Mehrere Länder boykottieren die Veranstaltung in diesem Jahr aus Protest gegen die Teilnahme Israels. RB Leipzig hat sich mit einer 1:4-Niederlage in Freiburg aus der Fußball-Bundesliga-Saison verabschiedet. RB hatte seinen Champions-League-Rang bereits fix. Für Freiburg bedeutet das mit Rang 7 die Conference-League-Playoffs. Wolfsburg hat sich im Abstiegskampf mit einem 3:1 bei St. Pauli den Relegationsrang geschnappt. Der Kiez-Club ist hingegen abgestiegen. Dasselbe gilt für Heidenheim nach einem 0:2 gegen Mainz. Sonst spielten Frankfurt-Stuttgart 2:2, FC Bayern, Köln 5:1, Leverkusen-HSV 1:1, Bremen-Dortmund 0:2, Gladbach-Hoffenheim 4:0 und Union Berlin-Augsburg ebenfalls 4:0.
2: Das Sachsenwetter.
3: In der Nacht nur wenige Wolken, Tiefstemperaturen zwischen 4 und 0 Grad, örtlich Bodenfrost, morgen heiter bis wolkig, vereinzelt kurze Schauer, 16 bis 20 Grad. Montag anfangs freundlich, später von Westen her Wolken, etwas Regen, vereinzelt auch Gewitter, etwas wärmer bis 22 Grad.
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3: A72, Hof Richtung Chemnitz. Eine Fahrzeugpanne im Baustellenbereich zwischen Zwickau West und Zwickau Ost. Und geblitzt wird in Dresden auf der Ammonstraße, auf der Fetscherstraße und auf der Grundstraße.
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0: Das Sachsenwetter.
1: In der Nacht nur wenige Wolken, Tiefstemperaturen zwischen 4 und 0 Grad, örtlich Bodenfrost, morgen heiter bis wolkig, vereinzelt kurze Schauer, 16 bis 20 Grad. Montag anfangs freundlich, später von Westen her Wolken, etwas Regen, vereinzelt auch Gewitter, etwas wärmer bis 22 Grad.
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1: A72 Hof Richtung Chemnitz, wieder freie Fahrt zwischen Zwickau West und Zwickau Ost, da keine Fahrzeugpanne mehr und geblitzt wird in Dresden auf der Ammonstraße, auf der Fetscherstraße und auf der Grundstraße.
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1: Ich bin Fabian Schaffer. Bei dem toten Wal vor der dänischen Insel Arnholt handelt es sich um den als Timmy bekannten, zuvor in der Ostsee gestrandeten Buckelwal. An dem Tier wurde ein Tracker gefunden, teilten die Behörden mit. Tine Klimach berichtet.
2: Taucher der dänischen Naturschutzbehörde und eine deutsche Tierärztin hatten den Wal nochmal untersucht und sind dabei auch unter das Tier getaucht. Anfangs war kein Sender an der Rückenflosse entdeckt worden, weil das Tier auf dem Rücken lag. Der Tauchgang brachte nun Klarheit. Damit ist die Rettungsaktion der privaten Initiative gescheitert.
1: In der norditalienischen Stadt Modena ist ein Mann mit einem Auto in eine Menschenmenge gerast. 8 Menschen sind verletzt worden, 4 davon schwer. Der etwa 30-Jährige ist mit hoher Geschwindigkeit auf den Fußgängerweg gefahren und hat eine Gruppe Passanten erfasst. Danach ist er mit einem Messer in der Hand geflüchtet. Mehrere Passanten haben ihn verfolgt und überwältigt. Die Hintergründe sind noch unklar. Junge Leute, die in Sachsen ein Studium mit MINT-Schwerpunkt absolvieren, können sich jetzt für ein Auslandssemester in Taiwan bewerben. Darauf hat das Wissenschaftsministerium hingewiesen. MINT steht für Mathematik, Informatik, Naturwissenschaften und Technik. Platz ist für 100 Studierende im Zeitraum Februar bis August 2027. Das Programm kombiniert das Studium an einer taiwanischen Universität mit einem Praktikum bei TSMC, einem der weltgrößten Halbleiterhersteller. RB Leipzig hat sich mit einer 1:4-Niederlage in Freiburg aus der Fußball-Bundesliga-Saison verabschiedet. RB hatte seinen Champions-League-Rang bereits fix. Für Freiburg bedeutet das mit Rang 7 die Conference-League-Playoffs. Wolfsburg hat sich im Abstiegskampf mit einem 3:1 bei St. Pauli den Relegationsrang geschnappt. Der Kiez-Club ist hingegen abgestiegen. Dasselbe gilt für Heidenheim nach einem 0:2 gegen Mainz. Sonst spielten Frankfurt-Stuttgart 2:2, FC Bayern, Köln 5:1, Leverkusen-HSV 1:1, Bremen-Dortmund 0:2, Gladbach-Hoffenheim 4:0 und Union Berlin-Augsburg ebenfalls 4:0.
0: Das Sachsenwetter.
3: In der Nacht nur wenige Wolken, Tiefstemperaturen zwischen 4 und 0 Grad, örtlich Bodenfrost, morgen heiter bis wolkig, vereinzelt kurze Schauer, 16 bis 20 Grad. Montag anfangs freundlich, später von Westen her Wolken.

0: trocken, etwas Regen, vereinzelt auch Gewitter. Etwas wärmer, bis 22 Grad.
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0: A72 Plauen Richtung Hof. Zwischen der Landesgrenze und Hof Töpen ein brennendes Auto. Geblitzt wird in Leipzig auf der Sommerfelder Straße und in Dresden auf der Ammonstraße, auf der Fetscher Straße und auf der Grundstraße.
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8: Ich bin Fabian Schaffer. Der vor Dänemark gefundene tote Buckelwal ist tatsächlich der bekannte Ostseewal Timmy. Das bestätigten die Behörden nach dem Fund eines GPS-Senders am Tier. Damit gilt der aufwendige Rettungsversuch einer privaten Initiative als gescheitert. Experten hatten zuvor mehrfach vor dem Transport des geschwächten Wals in die Nordsee gewarnt. Die AfD steigt laut einer INSA-Umfrage auf 29%, den höchsten je auf Bundesebene für sie gemessenen Wert. Sie verbessert sich damit gegenüber der Vorwoche um einen Prozentpunkt. Die Union fällt um einen Punkt auf 22% zurück. Tine Klimach berichtet.
9: Nicht nur die Union büßt ein, auch die SPD verliert einen Punkt und könnte im theoretischen Fall einer Bundestagswahl nur noch mit 12% rechnen. Zusammen erreichen Schwarz-Rot damit nur noch 34%. Die Grünen legen leicht zu und steigen auf 14%. Es ist ihr bester Wert beim INSA-Institut seit 2,5 Jahren.
8: Junge Leute, die in Sachsen ein Studium mit MINT-Schwerpunkt absolvieren, können sich jetzt für ein Auslandssemester in Taiwan bewerben. Darauf hat das Wissenschaftsministerium hingewiesen. MINT steht für Mathematik, Informatik, Naturwissenschaften und Technik. Platz ist für 100 Studierende im Zeitraum Februar bis August 2027. Das Programm kombiniert das Studium an einer taiwanischen Universität mit einem Praktikum bei TSMC, einem der weltgrößten Halbleiterhersteller. RB Leipzig hat sich mit einer 1:4-Niederlage in Freiburg aus der Fußball-Bundesliga-Saison verabschiedet. RB hatte seinen Champions-League-Rang bereits fix. Für Freiburg bedeutet das mit Rang 7 die Conference-League-Playoffs. Wolfsburg hat sich im Abstiegskampf mit einem 3:1 bei St. Pauli den Relegationsrang geschnappt. Der Kiez-Club ist hingegen abgestiegen. Dasselbe gilt für Heidenheim nach einem 0:2 gegen Mainz. Sonst spielten Frankfurt-Stuttgart 2:2, FC Bayern, Köln 5:1, Leverkusen-HSV 1:1, Bremen-Dortmund 0:2, Gladbach-Hoffenheim 4:0 und Union Berlin-Augsburg ebenfalls 4:0.
7: Das Sachsenwetter.
10: In der Nacht nur wenige Wolken, Tiefstemperaturen zwischen 4 und 0 Grad, örtlich Bodenfrost, morgen heiter bis wolkig, vereinzelt kurze Schauer, 16 bis 20 Grad. Montag anfangs freundlich, später von Westen her Wolken, etwas Regen, vereinzelt auch Gewitter, etwas wärmer bis 22 Grad. A72 Plauen Richtung Hof, zwischen der Landesgrenze und Hof Töpen ein brennendes Auto. Ein Unfall im Landkreis Leipzig auf der S242 am Stürmthaler See zwischen Espenhain und Abzweig Ölschau. Geblitzt wird in Leipzig auf der Sommerfelder Straße und in Dresden auf der Ammonstraße, auf der Fetscherstraße und auf der Grundstraße.
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1: Ich bin Hendrik Daum. In der norditalienischen Stadt Modena ist ein Mann mit einem Auto in eine Menschenmenge gerast. Nach Angaben der Behörden wurden mindestens 8 Menschen verletzt, davon 4 schwer. Der Fahrer versuchte danach zu fliehen und verließ das Auto mit einem Messer in der Hand. Passanten verfolgten den Mann und konnten ihn überwältigen. Er wurde festgenommen. Laut Polizei handelt es sich um einen etwa 30-jährigen Mann. Die Hintergründe zu der Tat sind noch völlig unklar. In Sachsen ist die Zahl der Hassdelikte gegen queere Menschen gestiegen. Nach Angaben des Sozialministeriums registrierte die Polizei im vergangenen Jahr 163 Fälle. 2024 waren es noch 140 Delikte. 3/4 der Taten wurden demnach als rechtsmotiviert eingestuft. Sozialministerin Petra Köpping rief dazu auf, Diskriminierung und Ausgrenzung entschieden entgegenzutreten. Die sächsischen Grünen fordern unterdessen mehr Schutz für die queere Community. St. Pauli und Heidenheim steigen aus der Fußball-Bundesliga ab. Am letzten Spieltag unterlag Heidenheim gegen Mainz mit 0:2. St. Pauli verlor 1:3 gegen den zuvor punktgleichen VfL Wolfsburg, der sich damit in die Relegation retten konnte. RB Leipzig hat sich mit einer 1:4 Niederlage in Freiburg aus der Fußball-Bundesliga-Saison verabschiedet. Die Bullen hatten ihren Champions-League-Rang ja bereits vorher fix. Wolfsburg hat sich im Abstiegskampf mit einem 3:1 bei St. Pauli den Relegationsrang geschnappt. Der Kiez-Club ist dagegen abgestiegen. Dasselbe gilt für Heidenheim nach einem 0:2 gegen Mainz.
0: Das Sachsenwetter.
2: Tiefstemperaturen zwischen 4 und 0 Grad, örtlich Bodenfrost. Heute im Laufe des Tages heiter bis wolkig, nur vereinzelt kurze Schauer. Höchsttemperaturen zwischen 16 und 20 Grad. Morgen zunächst freundlich, später von Westen her Wolken, etwas Regen, vereinzelt auch Gewitter, bis 22 Grad.
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1: Ich bin Hendrik Daum. In der norditalienischen Stadt Modena ist ein Mann mit einem Auto in eine Menschenmenge gerast. Nach Angaben der Behörden wurden mindestens 8 Menschen verletzt, davon 4 schwer. Der Fahrer versuchte danach zu fliehen und verließ das Auto mit einem Messer in der Hand. Passanten verfolgten den Mann und konnten ihn überwältigen. Laut Polizei handelt es sich um einen etwa 30-jährigen Mann. Die Hintergründe zu der Tat sind noch völlig unklar. Bei dem toten Wal vor der dänischen Insel Anholt handelt es sich um den als Timmy bekannten, zuvor in der Ostsee gestrandeten Buckelwal. An dem Tier wurde ein Tracker gefunden, das teilten die Behörden mit. Tine Klimach mit den Einzelheiten.
2: Taucher der dänischen Naturschutzbehörde und eine deutsche Tierärztin hatten den Wal nochmal untersucht und sind dabei auch unter das Tier getaucht. Anfangs war kein Sender an der Rückenflosse entdeckt worden, weil das Tier auf dem Rücken lag. Der Tauchgang brachte nun Klarheit. Damit ist die Rettungsaktion der privaten Initiative gescheitert.
1: In Sachsen ist die Zahl der Hassdelikte gegen queere Menschen gestiegen. Nach Angaben des Sozialministeriums registrierte die Polizei im vergangenen Jahr 163

0: 60 Fälle. 2024 waren es noch 140 Delikte. Drei Viertel der Taten wurden demnach als rechtsmotiviert eingestuft. Sozialministerin Petra Köpping rief dazu auf, Diskriminierung und Ausgrenzung entschieden entgegenzutreten. Die sächsischen Grünen fordern unterdessen mehr Schutz für die queere Community. Die Fußball-Bundesliga ist für diese Saison passé. Der letzte Spieltag bot vor allem im Abstiegskampf Spannung pur. Am Ende müssen St. Pauli und Heidenheim die erste Liga verlassen. Pia Wegner berichtet.
1: Weiterkämpfen können die Wolfsburger. Die haben bei St. Pauli mit 3:1 gewonnen und sich damit die Relegation gesichert. Der Kiez-Club hingegen spielt kommende Saison in Liga 2, genauso wie die Heidenheimer, die gegen Mainz 0:2 verloren haben. Ein 2:2 zwischen Frankfurt und Stuttgart bedeutete für den VfB das letzte Champions-League-Ticket. Für die Eintracht wiederum sind damit die Europapokalträume geplatzt. Freiburg sicherte sich nämlich Rang 7 und das durch ein 4:1 gegen Leipzig.
2: Das Sachsenwetter.
3: Tiefstemperaturen zwischen 4 und 0 Grad, örtlich Bodenfrost. Heute im Laufe des Tages heiter bis wolkig, nur vereinzelt kurze Schauer. Höchsttemperaturen zwischen 16 und 20 Grad. Morgen zunächst freundlich, später von Westen her Wolken, etwas Regen, vereinzelt auch Gewitter, bis 22 Grad.
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1: Ich bin Hendrik Daum. Bulgarien hat den 70. Eurovision Song Contest gewonnen. Die 27-jährige Sängerin Dara erhielt in Wien für